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1: Im Studio Colin Mock. Bundesinnenminister Dobrindt will die Drohnenabwehr in Deutschland stärken. Hintergrund ist der Vorfall am Leipziger Flughafen vor einigen Tagen. Jana Klonikowski mit den Einzelheiten.
2: Laut einem Bildbericht will Dobrindt das gemeinsame Drohnenabwehrzentrum von Bund und Ländern stärken. Dort sollen künftig doppelt so viele Einsatzkräfte der Bundespolizei eingesetzt werden, nämlich 300. Auch die Zahl der Stützpunkte soll auf 8 verdoppelt werden. Zuvor war noch bekannt geworden, dass Dobrindt auch ein neues Forschungszentrum zum Thema Drohnenabwehr plant. Das Ziel? Vorfälle wie am Leipziger Flughafen verhindern. Dort war eine mit Sprengstoff beladene Drohne entdeckt worden.
1: Über 50 Millionen Menschen weltweit leben mit Demenz. Einer der Hauptgründe dafür, warum Menschen im Alter pflegebedürftig werden. Die gute Nachricht, man kann die Wahrscheinlichkeit, selbst zu erkranken, deutlich senken. Anne Brauer.
3: Ja, bis zu 45% des Demenzrisikos lassen sich nach Einschätzung der Weltgesundheitsorganisation beeinflussen. In ihren aktuellen Leitlinien nennt sie zur Vorbeugung die üblichen Verdächtigen, gesunde Ernährung und ausreichend Bewegung. Eine wichtige Rolle spielt aber auch, dass man geistig aktiv ist, sein Gehirn also immer wieder fordert und das auch mit einem aktiven Sozialleben, also viel mit anderen Menschen zu tun hat. Die WHO betont, Demenz ist kein unvermeidlicher Bestandteil des Alterns.
1: Ungewohntes Bild auf vielen Straßen. In einigen Bundesländern sind auch jetzt am Sonntag Lkw unterwegs gewesen. NRW, Rheinland-Pfalz, Niedersachsen und das Saarland haben das Sonntagsfahrverbot gelockert. Das soll Ersatztransporte möglich machen, weil niedrige Flusspegel aktuell die Schifffahrt behindern. In China ist der Taifun Dolphin auf Land getroffen. Um die 100.000 Menschen haben die Gefahrenzone verlassen müssen. Fast 2.000 Flüge wurden gestrichen. Bis zum Nachmittag werden im Osten des Landes heftige Regenfälle erwartet. In Japan hatte der Taifun schon für Stromausfälle und Verletzte gesorgt. Nicht größer als 4 cm, nachtaktiv und offensichtlich ein Kaffeeliebhaber. Forscher haben in Costa Rica auf Kaffeeplantagen eine neue Froschart entdeckt. Das Tier findet auf den Plantagen Feuchtigkeit und Nahrung. Der Kaffeefrosch frisst nämlich Insekten, die dort vorkommen.
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1: Im Studio Colin Mock. Mehr Personal für die Drohnenabwehr. Das plant offenbar Bundesinnenminister Dobrindt. Laut Bild soll die Zahl der Anti-Drohnen-Einsatzkräfte bei der Bundespolizei verdoppelt werden, und zwar auf 300. Auch mehr Stützpunkte des Drohnenabwehrzentrums in ganz Deutschland sind geplant. Hintergrund ist der Drohnenvorfall am Leipziger Flughafen vor einigen Tagen. Dort war eine mit Sprengstoff bepackte Drohne entdeckt worden. Der Leipziger Flughafen ist ein Umschlagplatz für militärische Hilfslieferungen in die Ukraine. In mehreren Bundesländern sind jetzt am Sonntag auch Lkw unterwegs gewesen. NRW im Rheinland-Pfalz, Niedersachsen und das Saarland haben das Sonntagsfahrverbot gelockert. Das soll Ersatztransporte möglich machen, weil niedrige Flusspegel die Schifffahrt behindern. Bundesverkehrsminister Bilger begrüßt den Schritt. Er sagte im Ersten:
2: Wir haben jetzt noch die Chance, durch Verlagerungen des Verkehrs nicht nur auf die Straße, sondern auch auf die Schiene oder auch auf der Wasserstraße, wo es auch Ausweichmöglichkeiten zum Teil noch gibt, diese Versorgungsengpässe zu vermeiden. Also darum geht es, verschiedene Maßnahmen zu ergreifen, dass wir über diesen August kommen.
1: Kanada hat wegen schwerer Waldbrände den Notstand ausgerufen. Betroffen ist die Provinz British Columbia an der kanadischen Westküste. Mehr als 20.000 Menschen haben das Gebiet verlassen müssen. Wegen starker Winde hatte sich das Feuer seit Freitag rasend schnell ausgebreitet. Sensationsfund im Mittelmeer. Taucher haben vor der italienischen Küste ein gut 2000 Jahre altes Schiffswrack entdeckt. Es stammt aus der Römerzeit und hatte hunderte Amphoren geladen. Ursprünglich waren die wohl mit Wein gefüllt. Den entscheidenden Hinweis auf das Wrack hatten Fischer geliefert. Gesund essen, genug bewegen und vor allem geistig und sozial aktiv bleiben. Damit kann man die Wahrscheinlichkeit, im Alter dement zu werden, drastisch senken. Die Weltgesundheitsorganisation geht in den aktuellen Leitlinien davon aus, dass man bis zu 45% des Demenzrisikos beeinflussen kann.
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1: Im Studio Colin Mock. Bundesinnenminister Dobrindt will die Drohnenabwehr in Deutschland stärken. Hintergrund ist der Vorfall am Leipziger Flughafen vor einigen Tagen. Jana Klonikowski mit den Einzelheiten.
2: Laut einem Bildbericht will Dobrindt das gemeinsame Drohnenabwehrzentrum von Bund und Ländern stärken. Dort sollen künftig doppelt so viele Einsatzkräfte der Bundespolizei eingesetzt werden, nämlich 300. Auch die Zahl der Stützpunkte soll auf 8 verdoppelt werden. Zuvor war noch bekannt geworden, dass Dobrindt auch ein neues Forschungszentrum zum Thema Drohnenabwehr plant. Das Ziel? Vorfälle wie am Leipziger Flughafen verhindern. Dort war eine mit Sprengstoff beladene Drohne entdeckt worden.
1: Ungewohntes Bild auf vielen Straßen. In einigen Bundesländern sind diesen Sonntag Lkw unterwegs gewesen. NRW, Rheinland-Pfalz, Niedersachsen und das Saarland haben das Sonntagsfahrverbot gelockert. Das soll Ersatztransporte möglich machen, weil niedrige Flusspegel aktuell die Schifffahrt behindern. In der Wirtschaft herrscht noch Skepsis. Frank Huster vom Speditions- und Logistikverband sagte bei NTV:
3: Es bringt nichts, wenn wir jetzt hier einen Flickenteppich an unterschiedlichen Gesetzen erlassen und an einer Bundeslandsgrenze der Transport dann stoppen muss und der Fahrer dann wieder irgendwo gezwungen ist, sich einen Parkplatz zu suchen, damit er am Montag die Ladung weiter befördern kann. Das wird nicht helfen.
1: Das 700 Milliarden Euro schwere Programm zur Modernisierung der Bundeswehr droht seine Wirkung zu verfehlen. Das sagt der Präsident des Instituts für Weltwirtschaft Schuler Rick der Süddeutschen Zeitung. Er wirft Verteidigungsminister Pistorius falsche Investitionen in veraltete Technologien vor. Ein neuer Waldbrand hat die Feuerwehr in Südfrankreich beschäftigt. Über 200 Einsatzkräfte kämpften gestern nordwestlich von Montpellier gegen die Flammen. Zwei Dörfer wurden vorsichtshalber evakuiert. In Frankreich hatte es zuletzt gleich mehrere große Brände gegeben. Nicht größer als 4 cm, nachtaktiv und offensichtlich ein Kaffeeliebhaber. Forscher haben in Costa Rica auf Kaffeeplantagen eine neue Froschart entdeckt. Das Tier findet auf den Plantagen Feuchtigkeit und Nahrung. Der Kaffeefrosch frisst nämlich Insekten, die dort vorkommen.
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1: Im Studio von Riebesel Freundlieb. Durch die Hitze entstehen der deutschen Wirtschaft jedes Jahr Milliardenschäden. Ein einziger Hitzetag mit 30 Grad kostet rund 430 Millionen Euro. Bei 35 Grad sind es schon fast eine Milliarde. Das haben Experten der Prognos AG berechnet. Projektleiter Lukas Sander sagte uns.
2: Der mit Abstand größte Faktor sind die Produktivitätsverluste. Das heißt, Verluste, die im Prinzip entstehen, weil Menschen bei Hitze einfach weniger effektiv arbeiten, weil sie mehr Pausen brauchen, weil sie mehr Fehler machen. Und dazu kommen dann noch Kosten, die durch Unfälle oder durch Krankmeldung entstehen. Da lässt sich tatsächlich ziemlich eindeutig nachweisen, dass sowohl Arbeitsunfälle als auch Krankmeldungen tatsächlich an so einem Hitzetag ansteigen.
1: Die letzten beiden Monate waren die heißesten, die in Westeuropa je aufgezeichnet wurden. Die Durchschnittstemperatur lag laut EU-Beobachtungsprogramm Copernicus bei über 21,6 Grad Celsius. Auch in den Ozeanen weltweit wurde letzten Monat eine Rekordtemperatur für Juli gemessen. In Hessen, Rheinland-Pfalz und im Saarland starten heute die ersten Erstklässler ins neue Schuljahr. Für diesen Jahrgang gilt in ganz Deutschland erstmals der rechtliche Anspruch auf Ganztagsbetreuung. Das Problem, die meisten Kommunen haben dafür gar keine ausreichenden Kapazitäten. Da muss die Politik dringend helfen, sagte uns DGB-Vizechefin Elke Hanack.
3: Wenn es also nicht zu einer echten Ausbildungsoffensive oder auch Anwerbeoffensive kommt, befürchten wir eine richtig starke Arbeitsverdichtung bei den pädagogischen Fachkräften und auch viel zu große Gruppen, die am Ende auch den Kindern nicht helfen.
1: Bundesinnenminister Dobrindt will die Drohnenabwehr stärken. Laut Bild soll etwa das gemeinsame Drohnenabwehrzentrum von Bund und Ländern mehr Personal bekommen. Hintergrund ist der Vorfall am Leipziger Flughafen vor einigen Tagen. Dort war eine mit Sprengstoff beladene Drohne entdeckt worden. Mit etlichen deutschen Medaillenhoffnungen startet heute die Leichtathletik-EM in Birmingham. Chancen auf Gold haben unter anderem Zehnkampf-Weltmeister Leo Neugebauer, Weitsprung-Olympiasiegerin Malaika Mihambo oder auch Amanal Petros im Marathon. Insgesamt stehen bis Sonntag 50 Entscheidungen an.
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4: 6.02 Uhr ist es, haben Sie einen wunderschönen Start rein in die neue Woche. Ich bin Lena Bernauer. Wir schälen uns raus aus den Bettlaken. Es war ja mal wieder eine temperaturmäßig sehr warme Nacht hier auf der Insel. Die Temperaturen, die fallen ja schon seit längerem gar nicht mehr unter die 20-Grad-Marke. Deshalb brauchen wir jetzt, glaube ich, Musik zum Wachwerden von Leonie und Callum Scott. Stay!

0: 6:09 Uhr, guten Morgen.
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0: Für unseren Frühaufsteher-Bonus beamen wir uns jetzt mal 20 Jahre zurück, und zwar in die frühen 2000er. Das war ja die Zeit, da war es noch gar nicht normal, dass jeder ein Handy hatte. Da gab es gerade mal so die ersten Handys. Und das war auch die Zeit, da war spanische Popmusik in Spanien selbst unglaublich populär. Und jemand, der da ganz große Erfolge gefeiert hat, 2002, 2003, 2004, das war Daniel Andrea, hat eben genau diesen spanischen Pop gemacht, der damals so beliebt war. Und deshalb ist unser Frühaufsteher-Bonus heute ein Song von ihm, Loco Corazón.

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1: Wunderschönen guten Morgen, hier ist das Inselradio am Montag um 6.21 Uhr und es gibt einfach Menschen auf dieser Welt, die haben unfassbar viele Talente. Lady Gaga zum Beispiel. Ist natürlich erstmal eine großartige Musikerin, aber war ja auch zum Beispiel schon nominiert als beste Hauptdarstellerin für einen Oscar vor einigen Jahren. Also das ist wirklich auch absoluter Wahnsinn. Sie hören Lady Gaga gleich bei uns mit Paparazzi, noch vor 6:30 heute Morgen.
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0: Es ist 6:30, guten Morgen.
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0: Heute ist ein Kreuzfahrtschiff im Hafen von Palma und das ist ein ganz besonderes Kreuzfahrtschiff, nämlich das größte Kreuzfahrtschiff der Welt. Die Legend of the Seas legt heute Morgen im Hafen von Palma an und an diesem Kreuzfahrtschiff ist wirklich alles überdimensional. 20 Decks, rund 2350 Crewmitglieder und Platz für über 5.500 Passagiere. Also die Legend of the Seas lohnt sich auf jeden Fall, mal einen Blick drauf zu werfen, wenn Sie sowieso heute Morgen am Passeo Marittimo entlangfahren und am Hafen vorbeikommen. Ist bis heute Abend um 18 Uhr im Hafen von Palma.
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1: 6.40 Uhr, schönen guten Morgen. Hier ist das Inselradio am Montag. Und während Sie die Schlüssel suchen, die Arbeitstasche zusammenpacken, gibt's von uns dazu Musik. Und zwar von Elton John zusammen mit Britney Spears. Hold Me Closer hören Sie gleich bei uns noch vor 7.
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0: Also jetzt nochmal kurz mit dem Lappen über den Tisch auf der Finca-Terrasse drüber wischen, bevor Sie da gleich Ihr erstes Tässchen Kaffee heute Morgen trinken. Starten Sie gut rein in die neue Woche. Hier ist das Inselradio.
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1: Ohne Stau, ohne Parkplatzsuche und ohne Warten auf den Bus von der Playa de Palma nach Palma. Das geht. Und zwar mit dem Fahrrad. An der Playa de Palma und auch in Palma gibt es öffentliche Fahrräder, die an festen Stationen ausgeliehen und wieder abgegeben werden können. Das System heißt BC Palma. Dafür braucht man einen Account, den man online erstellt. Das Jahresabo kostet 30 Euro. Wichtig ist aber, am besten kümmern Sie sich schon vor dem Mallorca-Urlaub darum, denn es kann nämlich bis zu einer Woche dauern, bis der Account freigeschaltet ist. Danach funktioniert alles über die BC Palma App. An der jeweiligen Station wird das Fahrrad dann per QR-Code ausgeliehen. Es gibt zwei verschiedene Modelle. Die türkisfarbenen Fahrräder sind klassische Räder. Die erste halbe Stunde ist kostenlos. Die pinkfarbenen Räder sind E-Bikes. Sie kosten 35 Cent für die erste halbe Stunde. Danach steigen die Preise gestaffelt, wenn man länger unterwegs ist. Die Stationen sind an der Playa de Palma und in Palma inzwischen gut verteilt und das Radnetz wird weiter ausgebaut. Praktisch ist auch, wenn Ihnen unterwegs ein Ort gefällt, stellen Sie das Fahrrad einfach an einer Station wieder ab. Dann bleibt Zeit für einen Spaziergang am Meer, einen Kaffee im Café oder eine kleine Runde durch die Stadt. So wird der Weg von der Playa de Palma nach Palma zu einem kleinen Ausflug am Meer entlang.
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1: Bei Ihnen in Deutschland geht's heute Morgen meist recht freundlich rein in den Tag, auch mit schon milden Temperaturen. In Frankfurt zum Beispiel 17 Grad bei wolkenlosem Himmel, in Leipzig sogar schon 20 Grad heute Morgen, Stuttgart 19 Grad, auch hier wolkenlos, Düsseldorf auch nochmal 19 Grad. Allerdings, es gibt auch so ein paar Ecken, da ist es heute Morgen ziemlich bedeckt. München zum Beispiel bei 21 Grad eher grau, kann auch mal regnen. Und im Norden von Deutschland, da heute tatsächlich auch ziemlich bedeckt, auch mit Regen teilweise. Schleswig-Holstein zum Beispiel, da ist es etwas nass. Und in Hamburg messen wir heute Morgen 21 Grad, aber auch hier ist es recht grau. Genauso in Berlin bei 20 Grad. Wir schauen in die Schweiz, da heute Morgen meist trocken und meist auch klarer Himmel, aber auch hier gibt es so ein paar Regionen, da ist es etwas bedeckter. 18 Grad messen wir in Zürich. Und auch in Österreich geht es schon wirklich warm rein in den Tag mit 21 Grad in Wien. Größtenteils ist es hier bedeckt und lokaler Regen ist auch möglich. Wir schauen nach Rom, dort heute Morgen 24 Grad mit kleineren Wölkchen am Himmel und in Stockholm 16 Grad, hier ist es bedeckt.
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1: Morgens schwitzend aufwachen, nicht weil sie einen Albtraum hatten, sondern weil es einfach wirklich wieder richtig warm war vergangene Nacht. So ist es hier auf der Insel. Wir messen jetzt am Morgen 28 Grad in Calador und sage und schreibe 26 Grad in Jukmajor. Also das ist wirklich ganz ordentlich. Und auch tagsüber geht's in der neuen Woche genau da weiter, wo die alte Woche geendet hat, nämlich mit richtig heißen Temperaturen. Die Top-Temperatur heute 39 Grad. Es gilt ab Mittag auch wieder eine Hitzewarnung. Und zwar Hitzewarnstufe Orange heute für die Mitte und den Süden, dort wird es am heißesten. Und Hitzewarnstufe Gelb gilt für den Norden und den Westen. Dazu gibt es tagsüber meist blauen Himmel, nur vereinzelt mal Wölkchen. Und die Regenwahrscheinlichkeit liegt bei 10%, sagt der spanische Wetterdienst. Der Inselradio-Wettertrend sagt dann, die Wetterlage bleibt auch in den kommenden Tagen erstmal unverändert. Bei einer Top-Temperatur von 38 Grad gibt es morgen am Dienstag auch wieder Hitzewarnungen und viel Sonne.
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2: Im Studio von Ribesel Freundlieb. Einige werden sich in den letzten Wochen gedacht haben, Mann, ist das heiß. Und jetzt haben wir es auch schwarz auf weiß. Deutschland und der Rest von Westeuropa haben den heißesten Juni und Juli seit Beginn der Aufzeichnung erlebt, so das EU-Beobachtungsprogramm Copernicus. Durch die Hitze entstehen der deutschen Wirtschaft jedes Jahr Milliardenschäden. Ein einziger Hitzetag mit 30 Grad kostet rund 430 Millionen Euro. Das haben Experten der Prognos AG berechnet. Projektleiter Lukas Sander sagte uns,
3: der mit Abstand größte Faktor sind die Produktivitätsverluste. Das heißt, Verluste, die im Prinzip entstehen, weil Menschen bei Hitze einfach weniger effektiv arbeiten, weil sie mehr Pausen brauchen, weil sie mehr Fehler machen. Und dazu kommen dann noch Kosten, die durch Unfälle oder durch Krankmeldung entstehen.
2: Könnte der Rhein bald zweigeteilt sein? Davor warnt der Bundesverband der deutschen Binnenschifffahrt wegen des aktuellen Niedrigwassers. Die gewerbliche Schifffahrt wird bei derart niedrigen Wasserständen in der Region keinen Gütertransport mehr durchführen können, sagte Verbandschef Schwanen der Rheinischen Post. Das 700 Milliarden Euro schwere Programm zur Modernisierung der Bundeswehr droht seine Wirkung zu verfehlen. Das sagt der Präsident des Instituts für Weltwirtschaft Schularik der Süddeutschen Zeitung. Er wirft Bundesverteidigungsminister Pistorius falsche Investitionen vor, Colin Mock.
4: Ja, das Geld werde weiter für Panzer, Fregatten und andere veraltete Technologien ausgegeben, statt gezielt in Waffensysteme der Zukunft gesteckt zu werden. Statt auf mehr Soldaten, bemannte Fahrzeuge und Co. müsse laut Schularik auf KI, Robotik, Drohnen und Satellitentechnik gesetzt werden.
2: In Hessen, Rheinland-Pfalz und im Saarland starten die Erstklässler heute ins neue Schuljahr. Sie sind die ersten, die einen rechtlichen Anspruch auf Ganztagsbetreuung haben. Das Problem, die meisten Kommunen haben dafür gar nicht ausreichende Kapazitäten, heißt es unter anderem vom Deutschen Gewerkschaftsbund. In Birmingham startet heute die Leichtathletik-EM. Und deutsche Athleten haben da in den kommenden Tagen durchaus Medaillenchancen. Zu den Goldkandidaten gehören unter anderem Zehnkampfweltmeister Leo Neugebauer oder Weitsprung-Olympiasiegerin Malaika Mihambo.
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1: Es ist 7.03 Uhr. Tollen Start heute rein in den Montag. Ich weiß nicht, merken Sie es auch? Es wird jetzt immer schon wieder ein bisschen später hell morgens hier auf der Insel. Sonnenaufgang war jetzt erst gerade vor 5, 6, 7 Minuten hier auf der Insel. Jetzt so langsam dämmert's. Aber gut, das hat ja auch eine positive Seite, nämlich um den Sonnenaufgang zu sehen, müssen Sie jetzt nicht mehr ganz so früh raus aus dem Bettchen.

0: 7:09, schönen guten Morgen. Hier ist das Inselradio am Montag und heute ist erster Schultag nach den Sommerferien in Rheinland-Pfalz, in Hessen, im Saarland. Das heißt, der Urlaub ist wahrscheinlich auch für einige von Ihnen jetzt richtig schnell vorbeigegangen auf der Insel. Und was Sie aber ganz bestimmt gemacht haben, Sie haben sich ein paar schöne Mitbringsel in den Koffer gepackt. Und genau darum geht's in unserem Thema der Woche vom Urlaub nach Hause. Was kommt rein in den Koffer? Wenn es mal nicht der 10.000. Kühlschrankmagnet sein soll, dann hat Sarah Neu jetzt in unserem Inselradio Thema der Woche ein paar ganz besondere mallorquinische Souvenirideen.
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2: Sie sind blau-weiß mit flammendem Muster und ein absolutes Mallorca-Unikat, die Yenguas-Stoffe. Und die werden hier auf Mallorca auch noch ganz traditionell hergestellt, in der Firma Teixits Vicens in Pollença. Marga Campomar arbeitet da und erklärt uns mal, wie viel Arbeit eigentlich dahinter steckt.
3: Hier wird alles noch mit der Hand gemacht, auch das Färben und Trocknen. Erst im letzten Schritt kommt die große Maschine zum Einsatz.
2: Gibt's als Strandtuch, teilweise sogar als T-Shirt oder auch als Tasche zu kaufen. Und für ein extra Urlaubserlebnis können Sie die Firma Teixits Vicens sogar nach vorheriger Anmeldung besichtigen. Beim nächsten Mallorca-Souvenir müssen Sie ein bisschen aufpassen, weil Obacht, zerbrechlich. Es geht um die mallorquinischen Siureis. Die sind zwischen 5 und 25 cm groß, haben meist rote und grüne Farbtupfer, sind aus Ton und in ihnen steckt die Melodie der Insel. Siureis sind nämlich nicht nur tolle dekorative Elemente fürs heimische Wohnzimmer, sondern tatsächlich Pfeifen. Sie wurden früher zum Beispiel von Schäfern genutzt, um die Herden zusammenzutreiben und haben sogar in mallorquinischer Musik Platz gefunden. Das Siurei-Zentrum der Insel ist natürlich der Ton- und Keramik-Hotspot Marachi, aber es gibt sie auch in vielen Geschäften in Inca, Jubi, Felanitx, Sineu, Arta, Santa Maria und auch in Conseil. Die Farbe der bunten Pinselstriche, die ist von den einzelnen Regionen Mallorcas abhängig. In Inca benutzt man zum Beispiel gerne Gelb und Blau, in Marachi wird Grün und Rot verwendet.
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0: Schönen guten Morgen am Montag. Hier ist das Inselradio um 7.19 Uhr ganz genau. Gleich mit Musik von Pink.
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0: Und es heißt aktuell, dass Pink an ihrem neuen Album arbeitet. Das ist inzwischen das 10. Album, das sie dann wahrscheinlich 2027 rausbringen will. Es heißt, sie konzentriert sich jetzt gerade in diesem Jahr komplett darauf, das Album fertigzustellen. Und angeblich soll das ein bisschen anders klingen als ihre bisherigen Alben. Schauen wir mal. Wir hören sie jetzt gleich mit Irrelevant noch vor 7:30 bei uns.
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7:27 Uhr, wunderschönen guten Morgen, hier ist das Inselradio am Montag und es gibt einen Ort hier auf der Insel, da überlegt sich heute Morgen niemand, was er oder sie jetzt anzieht heute. Die Sache ist klar, rosa oder pink muss es sein. Mehr dazu gleich bei uns in den Lokalnachrichten mit Dominik Jordan nach einem Song.

0: at all. 7.31 Uhr ist es.
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2: Mit Dominik Jordan einen schönen guten Morgen. In Sineo wird heute wieder ganz in Pink die Mucada gefeiert. Eines der ungewöhnlichsten Feste auf Mallorca. Im Mittelpunkt stehen die beiden Figuren Muck und Mucca. Los geht's am Vormittag mit dem Umzug zum Putsch de Ret und der traditionellen Beschwörung des Muck. Am Nachmittag treffen Muck und Mucca dann auf der Plaza des Fossar aufeinander. Wer mitfeiert, trägt traditionell Pink oder Rosa. Ein Hinweis noch, wenn Sie mit dem Zug nach Sineo fahren möchten. Wegen Bauarbeiten fährt der reguläre Zugverkehr nur stündlich. Für die Rückfahrt gibt es aber zusätzlich um 21 Uhr einen Sonderzug ab Sineo. Drei junge Menschen sind bei einem Unfall zwischen Montuiri und Lloret de Vistalegre verletzt worden. In einer engen Kurve verlor der Fahrer die Kontrolle. Das Auto prallte gegen die Leitplanke und stürzte anschließend rund 2 Meter tief auf ein Feld. Die drei Insassen kamen ins Krankenhaus. Die Straße war nach dem Unfall gestern etwa 1 Stunde lang in beide Richtungen gesperrt. Auf Mallorca hat die Weinlese in diesem Jahr besonders früh begonnen. Erste Bodegas haben bereits am 21. Juli mit der Traubenernte begonnen, so früh wie seit Jahren nicht mehr. Als Grund gelten vor allem die hohen Temperaturen und die warmen Nächte, die die Reifung beschleunigen. Einige Weingüter rechnen je nach Rebsorte mit einem Vorsprung von 5 bis 10 Tagen gegenüber dem Vorjahr. Trotz der frühen Ernte gilt der Zustand der Trauben bislang als gut.
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2: Die neue Woche startet so, wie die alte geendet hat, und zwar heiß. Es geht hoch auf eine Top-Temperatur von 39 Grad und deshalb gelten ab dem Mittag auch wieder Hitzewarnungen. Dazu blauen Himmel, nur vereinzelt Wolken und eine Regenwahrscheinlichkeit von 10%.
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3: Herausgegeben vom spanischen Wetterdienst AEMET für die Küsten Mallorcas. Überwiegend Ost- bis Südostwind mit Windstärke 3 bis 5, zeitweise schwächer mit 2 bis 3. Im Nordosten dreht der Wind vorübergehend auf Südwest, im Süden am Nachmittag auf Süd. Die See ist meist leicht bewegt, ist mäßig bewegt und die Temperatur des Mittelmeers rund um Mallorca liegt aktuell im Schnitt bei 30 Grad.
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3: Es geht rein in die neue Woche. 7.33 Uhr ist es jetzt. Vielleicht sind Sie hier auf der Insel gerade schon unterwegs, zur Arbeit, im Auto, Kaffeebecher in der Mittelkonsole. Vielleicht hören Sie uns aber auch gerade noch zu Hause, sind gerade wach geworden und schieben jetzt mal die erste Kaffeekapsel in die Kaffeemaschine. Von uns dazu jetzt Musik von Jennifer Lopez und David Guetta zum Fitwerden heute Morgen. Save me tonight.

0: Wunderschönen guten Morgen, es ist 7.39 Uhr.
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0: Ja, und Sie kommen soweit ganz gut durch auf den Straßen in und um Palma heute Morgen. Es dauert ein ganz kleines bisschen länger auf der Ringautobahn in Fahrtrichtung Andratsch und auf der Inka-Autobahn auf der MA13 stadteinwärts Palma dauert es auch ein kleines bisschen länger. Wenn Sie aber noch was gesehen haben, einen anderen Stau oder vielleicht auch einen Blitzer, dann schicken Sie es uns durch an die Studio-WhatsApp. Das ist die 683 500 100.
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7.50 Uhr, wunderschönen guten Morgen. Hier ist das Inselradio am Montag und übermorgen ist es soweit. Übermorgen ist der ganz große Tag, auf den alle hier auf der Insel hinfiebern. Übermorgen ist die totale Sonnenfinsternis, die hier auf Mallorca zumindest an einigen Punkten sehr gut zu sehen sein wird. Allerdings, was bei dieser ganzen Sonnenfinsternissache total untergeht, jetzt gerade, morgen, übermorgen und auch am Donnerstag ist die Zeit der Perseidenschauer. Die haben da ihren totalen Höhepunkt. Das heißt, das sind optimale Nächte, um Sternschnuppen zu schauen. Perfekt also, wenn Sie da Mittwoch sowieso sich die Sonnenfinsternis anschauen, dann bleiben Sie einfach gleich noch ein bisschen länger draußen. Ist ja eh am Abend. Und in der Nacht haben Sie dann auf jeden Fall noch die Chance, ein paar Wünsche loszuwerden bei einem Sternschnuppenschauer.

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1: Bei Ihnen in Deutschland ist es ganz im Norden heute eher durchwachsen, auch ziemlich grau in Hamburg und Berlin bei jeweils 22 Grad aber schon. Und noch etwas weiter nördlich, Schleswig-Holstein, an der Nordsee zum Beispiel auch, da gibt's Regen jetzt am Morgen. Davon bekommen Sie überhaupt nichts mit in Leipzig. Dort heute Morgen wolkenloser Himmel bei 22 Grad jetzt schon. Düsseldorf und Frankfurt jeweils 20 Grad. Genauso in Stuttgart klarer Himmel, 21 Grad. München bei 24 Grad, auch ein bisschen bedeckter, da kann es auch mal regnen, 24 Grad. Dann schauen wir noch in die Schweiz. Da meist klarer Himmel, etwas weiter im Westen, auch bedeckt. 20 Grad messen wir in Zürich. Und in Österreich gibt es heute auch einige Wolken und lokal Regen. Wien allerdings sehr freundlich heute Morgen bei 24 Grad. Wir schauen noch nach Kopenhagen. Dort regnet es bei 16 Grad und Amsterdam viele Wolken, 18 Grad.
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1: Die neue Woche auf der Insel startet so, wie die alte geendet hat, nämlich heiß. Es geht heute hoch auf eine Top-Temperatur von 39 Grad. Und auch jetzt am Morgen ist es schon wirklich warm mit 25 Grad in Palma oder auch 24 Grad in Alcudia. Ab dem Mittag gelten dann wieder Hitzewarnungen. Am heißesten wird es in der Inselmitte und im Süden. Hier gilt Hitzewarnstufe Orange. Und für den Norden und den Westen gilt Hitzewarnstufe Gelb ab mittags. Dazu gibt es meist blauen Himmel, vereinzelt mal ein paar Wolken. Und die Regenwahrscheinlichkeit, die liegt bei 10%, sagt der Spanier. Wetterdienst. Und wenn wir uns mal den Inselradio-Wettertrend anschauen, dann bleibt es jetzt erstmal in den kommenden Tagen unverändert. Bei einer Top-Temperatur von 38 Grad wird es morgen am Dienstag auch noch mal ziemlich heiß. Es gibt Hitzewarnungen und viel Sonne.
0: 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Es ist 8 Uhr. 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
2: Im Studio von Riebesel-Freundlieb. Deutschland und der Rest von Westeuropa haben den heißesten Juni und Juli überhaupt erlebt. Im Schnitt lag die Temperatur bei 21,6 Grad. Das sind fast 3 Grad mehr als im langjährigen Schnitt, sagt das EU-Beobachtungsprogramm Copernicus. Je höher die Temperaturen, desto höher sind auch die wirtschaftlichen Einbußen. Bei 30 Grad sind es 430 Millionen Euro Verlust pro Tag. Klimaanpassungsexperte Lukas Sander von der Prognos AG sagte uns.
3: Es ist natürlich total einfach zu sagen, wir bauen jetzt überall einfach Klimaanlagen ein. Das hat dann natürlich aber wieder ganz, ganz andere Wechselwirkungen, beispielsweise in Bezug auf den Energieverbrauch. Und deswegen ist es total wichtig, sich mit vielen verschiedenen kleinen Maßnahmen auf einer gesamtsystemischen, gesamtgesellschaftlichen Ebene an diese Hitze anzupassen. Weil nur mit einer Maßnahme oder nur in einem Bereich werden wir es einfach nicht schaffen.
2: Zum neuen Schuljahr gibt es für die Erstklässler erstmals bundesweit einen Anspruch auf Ganztagsbetreuung. Das soll bei der Chancengleichheit in der Bildung helfen und mehr Eltern das Arbeiten ermöglichen. Das Problem? Die meisten Kommunen können die Betreuung für so viele Schülerinnen und Schüler noch gar nicht anbieten. DGB-Vizechefin Elke Hanak sieht die Politik in der Pflicht. Sie sagte uns.
4: Ohne eine gezielte Ausbildungs- oder auch Anwerbeoffensive bleibt der Ausbau strukturell begrenzt. Bund, Länder und Kommunen müssen gemeinsam verlässliche Finanzierungsgrundlagen schaffen und drittens die Qualitätssicherung mit guten pädagogischen Konzepten und fairen Arbeitsbedingungen, damit Ganztag eben nicht nur Betreuung, sondern echte Bildung bedeutet.
2: Das 700 Milliarden Euro schwere Programm zur Modernisierung der Bundeswehr droht, seine Wirkung zu verfehlen. Das sagt der Präsident des Instituts für Weltwirtschaft, Schularik, der Süddeutschen Zeitung. Er wirft Bundesverteidigungsminister Pistorius falsche Investitionen in veraltete Technologien vor. In Deutschland soll es mehr Personal für die Abwehr von Drohnen geben. Das plant Bundesinnenminister Dobrindt. Laut Bild soll die Zahl der Anti-Drohnen-Einsatzkräfte der Bundespolizei verdoppelt werden, und zwar auf 300. Hintergrund ist der Drohnenvorfall am Leipziger Flughafen vor einigen Tagen. Mit etlichen deutschen Medaillenhoffnungen startet heute die Leichtathletik-EM in Birmingham. Chancen auf Gold haben unter anderem Zehnkampf-Weltmeister Leo Neugebauer, Weitsprung-Olympiasiegerin Malaika Mihambo oder auch Amanal Petros im Marathon. Insgesamt stehen bis Sonntag 50 Entscheidungen an.
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1: Kurz nach 8 ist es. Einen schönen Start rein in die neue Woche. Ich bin Lena Bernauer. Und in den Inselradio-Lokalnachrichten ist heute Dominik Jordan.
5: Guten Morgen.
1: So Dominik, übermorgen ist Mittwoch, Tag der totalen Sonnenfinsternis. Was machst du? Wo guckst du? Guckst du überhaupt?
5: Ja, ich gucke, aber ich bin mir noch gar nicht so richtig sicher. Durch die Straßensperrungen ist das ja alles nicht so einfach. Hier in Palma sieht man es nicht. Also wahrscheinlich wird es irgendwie Richtung Playa de Palma. Es gibt ja auch einen Shuttlebus, der alle 5 Minuten fahren soll von der Plaza España. Also vielleicht, ja, mal gucken.
1: Ich glaube, ganz vielen da draußen geht's wie dir. Man möchte das natürlich schon irgendwie sehen, aber dann hört man das von diesen ganzen Straßensperrungen und weiß auch gar nicht so richtig. Aber du sagst schon einen guten Punkt. Also mit dem Bus kommt man überall hin, wo eigentlich auch Straßensperrungen sind. Also Bus, Fahrrad und zu Fuß sind eigentlich die besten Fortbewegungsmittel, oder?
5: Das würde funktionieren, ja. Wenn nicht irgendwie Straßenchaos ist, irgendwie Stau auf den Straßen.
1: Das kann natürlich auch sein. Man weiß es nicht so richtig. Aber schauen Sie auf jeden Fall mal rein auf inselradio.com, auf unsere Pinnwand. Da haben wir nämlich zumindest mal einen Überblick gemacht über die Straßensperrungen, die es am Mittwoch gibt, zur totalen Sonnenfinsternis. Dann wissen Sie zumindest mal so grob, wie die Lage am Mittwoch ist.

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1: 8:09 Uhr, wunderschönen guten Morgen, das Inselradio hier am Montag. Was die neue Woche so bringt, außer weiterhin ziemlich hohen Temperaturen auf der Insel, wir fragen mal die Sterne.
2: 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Widder.
1: Kleine Geschenke erhalten bekanntlich die Freundschaft. Geizen Sie deshalb niemals mit Aufmerksamkeiten. Energiepegel 95.
3: Stier.
1: Vergessen Sie vor lauter Stress nicht, Rücksicht auf Ihre Gesundheit zu nehmen. Gönnen Sie sich auch mal Auszeiten. Energiepegel 90.
3: Zwilling.
1: Liebe macht blind. Das sollte Alleinstehende aber nicht davon abhalten, sich auf neue Kontakte einzulassen. Energiepegel 90.
3: Krebs.
1: Achten Sie darauf, wie Sie sich ausdrücken. In kontroversen Diskussionen ist eine erhöhte Wachsamkeit gefragt. Energiepegel 80.
3: Löwe.
1: Sie dürfen unter Mars zufrieden sein. Was Sie in letzter Zeit geleistet haben, das macht Ihnen so schnell niemand nach. Energiepegel 100.
3: Jungfrau.
1: Treffen Sie heute lieber keine zukunftsweisenden Beschlüsse. Überdenken Sie zunächst Ihre Erwartungen. Merkur hilft. Energiepegel 85.
3: Waage.
1: Unter Jupiter winkt ein verlockendes Angebot. Informieren Sie sich aber über alle Vor- und Nachteile, bevor Sie sich entscheiden. Energiepegel 95.
3: Skorpion.
1: Neue Entwicklungen stimmen Sie zuversichtlich. Sie gehen ein innovatives Projekt klug an. Energiepegel 95.
3: Schütze.
1: Denken Sie heute auch schon an morgen. Bereiten Sie sich auf ein wichtiges und zukunftsweisendes Gespräch gründlich vor. Energiepegel 90.
3: Steinbock.
1: Unter Merkur sprühen Sie nur so vor Ideen und bester Laune. Nutzen Sie die Gelegenheit, um neue Projekte anzustoßen. Energiepegel 100.
3: Wassermann.
1: Ihr Rat ist gefragt. Wenn Sie zur Problemlösung beitragen möchten, dann müssen Sie sich mit einem Thema auch wirklich auseinandersetzen. Energiepegel 90.
3: Fische.
1: Nutzen Sie Ihre Energie für positive Dinge, anstatt in Liebeskummer zu vergehen. Venus verheißt, alles wird gut. Energiepegel 90.
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0: Blitzer, schicken Sie es uns an die Studio WhatsApp 683 500 100.
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Schönen guten Morgen, das Inselradio hier um 8.27 Uhr und egal ob pinke T-Shirts oder rosafarbene Hosen, der Dresscode in der Inselmitte ist heute klar. Pink und rosa. Warum da heute ein ganzer Ort in derselben Farbe gekleidet ist, das gleich Thema bei uns in den Inselradio Lokalnachrichten nach Taylor Swift, I Knew It, I Knew You.

0: Es ist 8:30.
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2: Mit Dominik Jordan einen schönen guten Morgen. In Sineo wird heute wieder ganz in Pink die Mukada gefeiert. Eines der ungewöhnlichsten Feste auf Mallorca. Im Mittelpunkt stehen die beiden Figuren Muck und Mukka. Los geht's am Vormittag mit dem Umzug zum Putsch de Rech und der traditionellen Beschwörung des Muck. Am Nachmittag treffen Muck und Mukka dann auf der Plaza des Fossar aufeinander. Wer mitfeiert, trägt traditionell Pink oder Rosa. Ein Hinweis noch, wenn Sie mit dem Zug nach Sineo fahren möchten. Wegen Bauarbeiten fährt der reguläre Zugverkehr nur stündlich. Für die Rückfahrt gibt es aber zusätzlich um 21 Uhr einen Sonderzug ab Sineo. Beamte der spanischen Nationalpolizei haben in Palma zwei mutmaßliche Autoeinbrecher festgenommen. Einer der Männer soll ein Auto gestohlen und zuvor mehrere Fahrzeuge rund um das Son Moix-Stadion aufgebrochen haben. In dem Wagen fanden die Beamten unter anderem Kupfer, rund 1000 Feuerzeuge, Schmuck und weitere Gegenstände. Zwei Tage später wurde ein weiterer Mann festgenommen. Er soll ebenfalls mehrere Autos aufgebrochen haben. Auf Mallorca hat die Weinlese in diesem Jahr besonders früh begonnen. Erste Bodegas haben bereits am 21. Juli mit der Traubenernte begonnen, so früh wie seit Jahren nicht mehr. Als Grund gelten vor allem die hohen Temperaturen und die warmen Nächte, die die Reifung beschleunigen. Einige Weingüter rechnen je nach Rebsorte mit einem Vorsprung von 5 bis 10 Tagen gegenüber dem Vorjahr. Trotz der frühen Ernte gilt der Zustand der Trauben bislang als gut.
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2: Die neue Woche startet so, wie die alte geendet hat, und zwar heiß. Es geht hoch auf eine Top-Temperatur von 39 Grad und deshalb gelten ab dem Mittag auch wieder Hitzewarnungen. Dazu blauen Himmel, nur vereinzelt Wolken und eine Regenwahrscheinlichkeit von 10%.
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0: Heute am Montag sind Wochenmärkte unter anderem in Calvià oder auch in Manacor. Und was Sie gerade auf dem Wochenmarkt ziemlich gut bekommen, das ist frischer Mangold. Kommt zum Beispiel aus der Gegend rund um Son Ferriol. Und Mangold wird in der mallorquinischen Küche ganz gerne verwendet für alles Mögliche. Zum Beispiel für Kokas, also das quasi die mallorquinische Pizza. Da kommt ganz gerne mal Mangold drauf. Oder auch in Empanadas. Hat also ganz viele verschiedene Verwendungszwecke in der Küche auf Mallorca. Der Bund Mangold, der kostet aktuell im Schnitt auf dem Wochenmarkt 1,50 Euro.
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0: 8.33 Uhr ist es. Wunderschönen Start rein in die neue Woche. Fertig machen im Badezimmer heute Morgen, bevor es losgeht zur Arbeit. Hier auf der Insel auf jeden Fall Sonnencreme nicht vergessen im Gesicht. Das wird heute wieder ein richtig heißer, richtig sonniger Tag auf der Insel. Sie haben es gerade gehört. Gibt auch wieder diverse Hitzewarnungen.

0: Es ist 8.40 Uhr.
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0: Es dauert ein ganz kleines bisschen länger, wenn Sie auf der Ringautobahn heute Morgen unterwegs sind in Palma in Fahrtrichtung Andratx, und auch auf dem Paseo Marítimo ist ein bisschen mehr los. Aber abgesehen davon kommen Sie heute Morgen wirklich ziemlich gut durch auf den Straßen. Wenn Sie doch noch was gesehen haben, einen Stau, vielleicht auch einen Blitzer, dann schicken Sie uns eine Studio-WhatsApp an die 683 500 100.
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0: 8.51 Uhr.
1: 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Was machen wir denn heute?
0: In Sant Llorenç des Cardassar fühlt sich's heute an, als wäre Sonntag. Da ist nämlich tatsächlich heute Feiertag, weil der Schutzpatron des Orts gefeiert wird. Und zwar auch mit richtig schönem Programm. Auf dem Kirchplatz gibt's heute ab 12 Uhr ein großes Kinderfest mit Schaumparty, mit Disco, mit vielen verschiedenen Spielen. Also ganz toll für Familien. Und eben weil diese Veranstaltung Teil des Patronatsfestes ist, zieht sich das Programm dann auch noch bis in den Abend. Um 22 Uhr gibt's dann nochmal in Sant Llorenç des Cardassar einen bei de Bot aufgeführt. Also das ist der klassische mallorquinische traditionelle Tanz. Und dabei sein bei diesen ganzen Programmpunkten heute, das ist gratis. Sie finden nochmal alle Infos zum Patronatsprogramm heute in Sant Llorenç des Cardassar online in unserem Inselradio-Eventkalender. Natürlich zusammen mit vielen weiteren Tipps auch für die kommenden Tage hier auf der Insel.
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2: Den Regenschirm braucht es tatsächlich in einigen Ecken heute in Deutschland. Es ist ziemlich nass, zum Beispiel an der Nordsee, auch in Teilen der Ostsee. Schleswig-Holstein bekommt auch viel Regen ab. Allerdings in Hamburg ist es dann auch nochmal nass bei 22 Grad. Schon in Berlin ist es aber deutlich trockener bei 23 Grad und Sonne und Wolken. Wärmer dann sogar in Leipzig bei 26 Grad. Hier scheint die Sonne, da ist von Regen und Wolken überhaupt nichts zu bemerken. Genauso in Stuttgart und in München bei jeweils 24 Grad, inzwischen sehr sonnig. Frankfurt und Düsseldorf messen wir jeweils 23 Grad. Auch hier startet die neue Woche mit ganz viel Sonne. In der Schweiz dann heute Morgen teils sonnig, wie in Zürich bei 23 Grad. Aber auch hier gibt es ein paar Regionen, da ist es etwas bedeckter. Ähnlich in Österreich, teilweise sonnig, teils aber auch grau und regnerisch. 26 Grad messen wir aber schon in Wien, also ist es trotzdem gut warm. Wir schauen nach Stockholm, dort heute regnerisch bei 18 Grad. Und auf dem spanischen Festland in Madrid Sonne und 23 Grad aktuell.
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2: Auf der Insel nähern wir uns schon den 30 Grad und das morgens um 9 Uhr. Wir messen in Inca 27 Grad, in Felanitsch 28 Grad und insgesamt geht es heute hoch auf eine Top-Temperatur von 39 Grad auf der Insel. Ab Mittag gibt es auch wieder Hitzewarnungen. Es gilt Hitzewarnstufe Orange für die Insel Mitte und den Süden. Da wird es am heißesten heute und ebenfalls ab Mittag Hitzewarnstufe Gelb für den Norden und den Westen. Dazu gibt es meist blauen Himmel, vereinzelt mal ein paar Wölkchen und die Regenwahrscheinlichkeit, die liegt bei 10%, sagt der spanische Wetterdienst. Der Inselradio-Wettertrend, der sieht dann so aus, dass es morgen am Dienstag erstmal ähnlich heiß bleibt, mit einer Top-Temperatur von 38 Grad und auch wieder Hitzewarnungen für den Dienstagmorgen.
1: 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Es ist 9 Uhr. 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
3: Im Studio von Riebesel Freundlieb. Einigen dürfte es in den letzten Wochen zu heiß gewesen sein. Und dass sich das nicht nur so angefühlt hat, zeigen neue Zahlen vom EU-Beobachtungsprogramm Copernicus. In Deutschland und dem Rest von Westeuropa waren der Juni und Juli so heiß wie noch nie. Hitzetage kosten die Wirtschaft in Deutschland jedes Jahr Milliardenbeträge. Klimaanpassungsexperte Lukas Sander von der Prognos AG sagte uns.
4: Der Hitzetag mit 30 Grad in Deutschland schlägt mit ungefähr 430 Millionen Euro zu Buche. Bei über 35 Grad sind wir dann bei 980 Millionen Euro, also fast 1 Milliarde Euro Schäden in Deutschland pro Hitzetag mit über 35 Grad.
3: Noch nicht einberechnet sind höhere Energiekosten bei Hitze oder Kosten durch kaputte Autobahnen und Gleise. Bundesverteidigungsminister Pistorius investiert das Geld für Verteidigung und Aufrüstung falsch. So sieht es der Präsident des Instituts für Weltwirtschaft, Schularik. Pistorius gebe einen Großteil für Panzerfregatten und andere veraltete Technologien statt für Waffensysteme der Zukunft aus, sagte er der Süddeutschen Zeitung. Der Fahrgastverband Pro Bahn begrüßt die Pläne von Bundeswirtschaftsminister Bilger, die Boni für Bahnmanager ans Erreichen von konkreten Zielen zu koppeln. Der Vorsitzende Iffländer fordert allerdings im Tagesspiegel, dass die Pünktlichkeit von Zügen strenger definiert wird und sich Bilger vom Bahnmanagement nicht austricksen lassen darf. Mit Hessen, Rheinland-Pfalz und dem Saarland starten die ersten Bundesländer ins neue Schuljahr. Die neuen Erstklässler sind die ersten mit einem rechtlichen Anspruch auf Ganztagsbetreuung. Laut DGB fehlt es aktuell in vielen Kommunen an pädagogischen Fachkräften, um das zu stemmen. In Birmingham startet heute die Leichtathletik-EM. Und deutsche Athleten haben da in den kommenden Tagen durchaus Medaillenchancen. Hanna Messerschmidt berichtet.
5: Zu den Goldkandidaten gehören unter anderem Zehnkampfweltmeister Leo Neugebauer, Weitsprung-Olympiasiegerin Malaika Mihambo oder auch Schwerwerfer Julian Weber. Einen Schatten auf das deutsche Team wirft die Dopingaffäre rund um 100-Meter-Läufer Owen Anser. Der deutsche Rekordhalter hat einen Dopingtest verweigert. Ihm droht eine Sperre von 4 Jahren. Deswegen wird er nur in den Einzelrennen und nicht in der Staffel an den Start gehen, damit das Mannschaftsergebnis im Zweifel nicht annulliert wird.
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2: Kurz nach neun ist es Lena Bernauer hier. Schönen Start rein heute in die neue Woche. Und aus den Inselradio-Nachrichten ist im Studio Maresa Challas.
7: Guten Morgen, hi.
2: Und Maresa, du bist heute Morgen hier reingekommen in den Sender und hast gesagt, dass du einen Albtraum hattest.
7: Es war ganz schlimm, hör mal, ich bin schweißgebadet aufgewacht mitten in der Nacht, weil ich nämlich geträumt habe, dass meine Sonnenfinsternisbrille kaputt war. Die hatte irgendwie einen Riss. Ihr wart alle dabei von der Redaktion und ich war so, Dominik, hilf mir. Und dann war es schon vorbei, die Sonnenfinsternis. Also ganz schlimm.
2: Und du hast die Sonnenfinsternis verpasst.
7: Ja.
2: Also das finde ich so beispielhaft dafür, was diese Sonnenfinsternis mit uns allen macht. Also irgendwie die schafft es bis in unsere Träume, weil sich wirklich hier auf der Insel alles nur noch um die Sonnenfinsternis dreht, oder?
7: Jeden Tag gefühlt, ja.
2: Ja. Aber ich finde, ein paar Leute, glaube ich, mich eingeschlossen, sind da so ein bisschen inzwischen schon so, oh, ist ein bisschen zu viel. Hier zum Beispiel Inselradio-Hörerin Christina hat bei uns auf Facebook kommentiert, sie guckt sich das gar nicht an, das ist ihr zu viel Chaos, sie bleibt schön zu Hause.
7: Ja, kann ich auch verstehen.
2: Irgendwo kann ich es auch verstehen. Und dann habe ich mir gedacht, es ist eigentlich gar nicht so verkehrt, sich vielleicht bewusst einen Strand zu suchen, wo man die Sonnenfinsternis nicht sieht. Den hat man dann richtig schön für sich alleine.
7: Ja.
2: Am Mittwochabend, oder?
7: Absolut.
2: Auch eine Idee.

0: 9.10 Uhr, schönen guten Morgen, das Inselradio hier am Montag. Und Sie haben es vielleicht schon bei uns in den Inselradio-Lokalnachrichten gehört. Heute wird eins der schönsten und gleichzeitig verrücktesten Dorffeste Mallorcas gefeiert. Und zwar in der Inselmitte in Sineu. Was die sogenannte Mucada genau ist, das kann am allerbesten natürlich jemand erklären, der das jedes Jahr hautnah miterlebt. Und zwar unser Inselradio-Kollege Jürgen Meyer.
1: Das Fest ist noch gar nicht so alt, war eine Schnapsidee von ein paar Jugendlichen damals und veräppelt alle spanischen Fiesta-Traditionen. Und es hat immer den gleichen Ablauf. Es fährt eine Prozession am Morgen zu einem Berg, Puig del Rey. Da wohnt so eine Art Firebeast. Und dieses Firebeast, der Muck nämlich, wird befreit aus dem Berg und dann geht es zurück ins Dorf. Und das alles ist nur ein Vorgeplänkel für die Hauptsache nach dem Mittagessen. Dann treffen der Muck und sein weibliches Gegenstück, die Mucca, auf dem großen unteren Marktplatz in Sineu aufeinander. Es wird All You Need Is Love von den Lautsprechern gespielt und die Party ist eröffnet. Und wer da mitmachen möchte, nicht vergessen, wer an diesem Tag was anderes trägt als Pink, der fällt in Sineu auf. Und zwar unangenehm.
0: Ja, und da sagt Jürgen was wirklich. Also das ganze Dorf trägt Pink heute. Sineu, wirklich alles rosa und pink. Wichtig noch für Sie zu wissen, wenn Sie dabei sein wollen, fahren Sie lieber mit dem Zug nach Sineu. Es ist wirklich heute komplett voll dort. Da einen Parkplatz zu finden, das ist fast ein Ding der Unmöglichkeit. Schauen Sie am besten mal rein bei uns auf unserer Inselradio Facebook-Seite oder bei uns auf Instagram. Da finden Sie auch ein paar richtig tolle Fotos aus Sineu von der Mucada heute.

0: Es ist 9.17 Uhr, schönen guten Morgen.
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0: Sie kommen heute Morgen im Großen und Ganzen ganz gut durch. Allerdings hat es zwei Unfälle gegeben. Und zwar auf der Ringautobahn in Fahrtrichtung Andratx. Der Unfall ist passiert circa auf Höhe des Estadi Balear. Da also vorsichtig fahren. Dann hat es noch einen Unfall gegeben in der Calle Aragon in Palma. Und zwar Fahrtrichtung stadtauswärts. Da gibt es auch gerade schon ein bisschen Rückstau. Ansonsten ist noch ein bisschen mehr los auf dem Paseo Maritimo heute Morgen in beiden Richtungen und auf der Inka-Autobahn stadteinwärts. Beim Einfädeln auf die Ringautobahn, da dauert es wie gewohnt so ein ganz kleines bisschen länger heute Morgen.
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0: Es ist gleich 9:30.
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2: Mit Dominik Jordan einen schönen guten Morgen. In Sineo wird heute wieder ganz in Pink die Mukada gefeiert. Eines der ungewöhnlichsten Feste auf Mallorca. Im Mittelpunkt stehen die beiden Figuren Muck und Mukka. Los geht's am Vormittag mit dem Umzug zum Putsch de Retsch und der traditionellen Beschwörung des Muck. Am Nachmittag treffen Muck und Mukka dann auf der Plaza des Fossar aufeinander. Wer mitfeiert, trägt traditionell Pink oder Rosa. Ein Hinweis noch, wenn Sie mit dem Zug nach Sineo fahren möchten. Wegen Bauarbeiten fährt der reguläre Zugverkehr nur stündlich. Für die Rückfahrt gibt es aber zusätzlich um 21 Uhr einen Sonderzug ab Sineo. In Palma hat ein Vermieter offenbar deutlich mehr aus seiner Wohnung herausgeholt, als erlaubt war. In einem Apartment in Sondameto lebten mindestens 13 Menschen. Vorgesehen ist die Wohnung aber eigentlich für 6. Dafür hatte der Eigentümer das Wohn- und Esszimmer in 4 zusätzliche Schlafzimmer umgebaut. Jetzt droht ihm deshalb eine Strafe von über 47.000 Euro. Reisende aus Italien müssen sich auch auf Mallorca auf zusätzliche Grenzkontrollen einstellen. Laut Tageszeitung Ultima Hora werden sie auf den Balearen bislang noch nicht durchgeführt, sollen aber demnächst starten. Dann kontrolliert die Polizei stichprobenartig Ausweise oder Reisepässe von Passagieren, die direkt aus Italien ankommen. Die Maßnahme soll nach bisherigen Angaben bis zum 7. September gelten.
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2: Die neue Woche startet so, wie die alte geendet hat, und zwar heiß. Es geht hoch auf eine Top-Temperatur von 39 Grad und deshalb gelten ab dem Mittag auch wieder Hitzewarnungen. Dazu blauen Himmel, nur vereinzelt Wolken und eine Regenwahrscheinlichkeit von 10%.
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0: Gut, was los? Heute am Flughafen Palma mit 1.006 Starts und Landungen. Das ist schon ganz ordentlich. Dafür läuft es heute Morgen aber soweit alles nach Plan. Die durchschnittliche Verspätung bei den Flügen, die starten oder landen in Palma, liegt bei gerade mal 10 Minuten heute. Und übrigens ist ja heute auch wieder Schulstart in einigen Bundesländern in Deutschland. Sowas wirkt sich natürlich auch immer auf die Anzahl der Starts und Landungen aus. Die Schule startet heute wieder in Rheinland-Pfalz, in Hessen und im Saarland.
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0: Es ist 9.32 Uhr. Starten Sie gut rein in den Montag. Ja, vielleicht sitzen Sie gerade schon längst am PC und sind dabei, gerade ein bisschen vom Homeoffice aus zu arbeiten. Vielleicht sind Sie aber auch gerade schon am Hotelzimmer und dabei, jetzt die Strandtasche zu packen nach dem Frühstücksbuffet. Gleich geht's runter an den Strand oder an den Pool. Von uns dazu Musik jetzt von Ian Dior. Let you!

0: Heimspiel Mallorca, das war toll. Das ist die Zusammenfassung von unserem 30. Inselradio-Geburtstag von Nico Santos. Samstag vor einer Woche hat er live gespielt bei unserem großen Inselradio-Geburtstag und hat jetzt vor ein paar Tagen auch noch eine schöne Zusammenfassung gepostet. Auf seinem Instagram-Kanal gucken Sie da mal rein, da sind ein paar ganz tolle Aufnahmen von Backstage von Nico Santos entstanden. Sie hören ihn gleich bei uns mit Ray of Light noch vor 10.
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59, schönen guten Morgen. Hier ist das Inselradio am Montag. Und normalerweise finden ja ganz, ganz viele Feste hier auf der Insel am Wochenende statt. Aber haben Sie ja schon in den Nachrichten bei uns heute gehört, zum Beispiel die Mucada in Sineo, die ist heute am Montag. Und es gibt noch viel, viel mehr Programm. Zum Beispiel in Palma Nova. Da laufen aktuell die Patronatsfeste. Und heute Abend gibt es da auch nochmal ein richtig tolles Programm. Es gibt zum Beispiel ab 18 Uhr Kinderanimation. Dann ab 19.30 Uhr, das auch wirklich was ganz Tolles, eine Meeresprozession. Da fahren dann geschmückte Schiffe raus aufs Meer. Das ist wirklich ganz toll zum Anschauen. Danach gibt es dann auch noch Live-Musik bis in den späten Abend. Also richtig Party in Palma Nova heute. Und in Campicafort. Da wird heute auch nochmal gefeiert und zwar mit einem großen Feuerlauf. Heute Abend um 22 Uhr tanzen die Teufel und Dämonen in Campicafort und zwar auf der Plaza Cervantes.

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1: In Deutschland schon wirklich gut warm heute. Wahrscheinlich steht der Ventilator direkt neben dem PC bei Ihnen. In Frankfurt sind es 26 Grad, 28 Grad schon in Stuttgart und in München. Hier überall ist es sehr sonnig. In Leipzig ebenfalls 28 Grad und wolkenlos. 24 Grad sind es in Düsseldorf, auch hier ist es sehr sonnig, genauso in Berlin bei 25 Grad. Wenn wir dann aber noch ein bisschen weiter nördlich schauen, dann wird es schon ziemlich bedeckt und auch regnerisch. Hamburg zum Beispiel braucht einen Regenschirm bei 21 Grad und auch an der Nord- und Ostsee kommt einiges an Regen runter. In Österreich ist heute auch eher durchwachsen, mit Wolken und auch mal Regen, trotzdem ziemlich warm, mit 28 Grad in Wien zum Beispiel. Und in der Schweiz ist es teils sonnig, teils aber auch ein bisschen bedeckter, 27 Grad messen wir in Zürich. Wir schauen nach Warschau, dort heute sonnig bei 23 Grad, in Dublin angenehm kühle, fast schon 13 Grad bei einem Mix aus Sonne und Wolken.
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1: Auch heute wieder ein heißer Tag auf der Insel mit Hitzewarnungen. Wir sind jetzt schon bei 31 Grad in Manacor und 31 Grad auch in Calviá. Ab dem Mittag gelten dann wieder Hitzewarnungen für die Inselmitte und den Süden. Hitzewarnstufe Orange ist es hier. Hier wird es auch am heißesten mit einer Top-Temperatur von 39 Grad. Hitzewarnstufe Gelb gilt dann ab dem Mittag für den Norden und Westen. Also auch hier wird es heute richtig heiß. Dazu gibt es viel blauen Himmel, vereinzelt mal so ein paar Wölkchen, die über die Insel ziehen. Und die Regenwahrscheinlichkeit, die liegt bei 10%, sagt der spanische Wetterdienst. Der Inselradio-Wettertrend, der sieht dann so aus, dass es morgen am Dienstag heiß bleibt mit einer Top-Temperatur von 38 Grad. Und auch für morgen gibt es schon Hitzewarnungen vom spanischen Wetterdienst.
0: 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Es ist 10 Uhr. 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
2: Im Studio von Ribesay Freundlieb. Einige werden sich in den letzten Wochen gedacht haben, Mann, ist das heiß. Und jetzt haben wir es auch schwarz auf weiß. Deutschland und der Rest von Westeuropa haben den heißesten Juni und Juli seit Beginn der Aufzeichnung erlebt. So das EU-Beobachtungsprogramm Copernicus. Durch die Hitze entstehen der deutschen Wirtschaft jedes Jahr Milliardenschäden. Ein einziger Hitzetag mit 30 Grad kostet rund 430 Millionen Euro. Das haben Experten der Prognos AG berechnet. Projektleiter Lukas Sander sagte uns:
3: Der mit Abstand größte Faktor sind die Produktivitätsverluste. Das heißt, Verluste, die im Prinzip entstehen, weil Menschen bei Hitze einfach weniger effektiv arbeiten, weil sie mehr Pausen brauchen, weil sie mehr Fehler machen. Und dazu kommen dann noch Kosten, die durch Unfälle oder durch Krankmeldung entstehen.
2: Zum neuen Schuljahr gibt es für die Erstklässler erstmals bundesweit einen Anspruch auf Ganztagsbetreuung. Das soll bei der Chancengleichheit in der Bildung helfen und mehr Eltern das Arbeiten ermöglichen. Das Problem: Die meisten Kommunen können die Betreuung für so viele Schülerinnen und Schüler noch gar nicht anbieten. DGB-Vizechefin Elke Hannack sieht die Politik in der Pflicht. Sie sagte uns:
4: Ohne eine gezielte Ausbildungs- oder auch Anwerbeoffensive bleibt der Ausbau strukturell begrenzt. Bund, Länder und Kommunen müssen gemeinsam verlässliche Finanzierungsgrundlagen schaffen. Und drittens die Qualitätssicherung mit guten pädagogischen Konzepten und fairen Arbeitsbedingungen, damit Ganztag eben nicht nur Betreuung, sondern echte Bildung bedeutet.
2: Das 700 Milliarden Euro schwere Programm zur Modernisierung der Bundeswehr droht, seine Wirkung zu verfehlen. Das sagt der Präsident des Instituts für Weltwirtschaft, Schularik, der Süddeutschen Zeitung. Er wirft Bundesverteidigungsminister Pistorius falsche Investitionen in veraltete Technologien vor. Die Pläne von Bundesverkehrsminister Bilger zur Neuregelung der Boni für Bahnmanager kommen gut an. Zuspruch gibt's von SPD und Grünen, aber auch vom Fahrgastverband Pro Bahn. Bilger will als Reaktion auf die mangelnde Pünktlichkeit bei der Bahn die Boni daran koppeln, welche Ziele erreicht werden. In Birmingham startet heute die Leichtathletik-EM. Und deutsche Athleten haben da in den kommenden Tagen durchaus Medaillenchancen. Zu den Goldkandidaten gehören unter anderem Zehnkampfweltmeister Leo Neugebauer oder Weitsprung-Olympiasiegerin Malaika Mihambo.
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1: Es ist 10.03 Uhr. Schönen Start heute rein in den Montag. Ich bin Lena Bernauer. Es kann ja gut sein, dass Sie vielleicht noch ein Los zu Hause rumliegen haben. Von unserem 30. Inselradio-Geburtstag, da hatten wir ja eine Tombola von Aspanop. Und da haben wir am Wochenende die Gewinnnummern gezogen. Also schauen Sie unbedingt mal rein auf inselradio.com, auf die Pinnwand. Da finden Sie die Gewinnnummern der Tombola unseres 30. Geburtstags.

0: Schönen guten Morgen, das Inselradio hier am Montag um 10.10 Uhr und die Vorbereitungen hier auf der Insel laufen. Auch bei vielen von Ihnen zu Hause, glaube ich. Bei vielen liegen wahrscheinlich die Sonnenfinsternisbrillen schon auf der Küchentheke. Sie haben sich schon verabredet für Mittwochabend, wo Sie die totale Sonnenfinsternis auf Mallorca schauen. Jetzt gibt's aber nur eine große Frage. Wie wird denn eigentlich das Wetter so am Mittwochabend? Was passiert denn eigentlich, wenn es Wolken gibt? Das haben wir einen Experten gefragt, und zwar Dr. Ramon Oliver. Er ist Physikprofessor mit Spezialisierung auf Astronomie und Astrophysik an der Balearen-Universität.
1: Nicht nur Wolken können die Sicht auf die Sonnenfinsternis stören, auch der typische Dunst am Horizont, den es im Sommer auf den Balearen häufig gibt, kann ein Problem sein. Gut wäre deshalb, wenn es am selben Tag regnet, und das am besten schon am Morgen. Dann wird die Luft klarer und die Sicht besser.
0: Also gut, dann schauen wir mal. Der spanische Wetterdienst hat nämlich schon eine Prognose rausgegeben für übermorgen, für den 12. August. Und zwar soll es auf Mallorca erstmal ein sehr heißer Tag werden. Wenige Wolken voraussichtlich, also das ist schon mal gut. Aber Regen, wie jetzt Dr. Ramon Oliver gesagt hat, was gut wäre am Mittwoch, den gibt's voraussichtlich nicht.

0: 10.17 Uhr, hier ist das Inselradio am Montag. Gleich mit Musik von Imagine Dragons, die sich vor inzwischen 18 Jahren kennengelernt haben, und zwar beim Studieren. Die waren alle an derselben Universität und haben so zusammengefunden und machen bis heute gemeinsam Musik. Follow You hören Sie gleich bei uns noch vor 10:30.
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10.27 Uhr, das Inselradio hier am Montag. Und wer von Italien zum Beispiel mit dem Flugzeug nach Mallorca reist, muss sich jetzt tatsächlich auf Passkontrollen einstellen. Alles dazu gleich bei uns in den Inselradio-Lokalnachrichten nach einem Song um 10:30.

0: Es ist 10:30.
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2: Mit Dominik Jordan einen schönen guten Tag. Reisende aus Italien müssen sich auch auf Mallorca auf zusätzliche Grenzkontrollen einstellen. Laut Tageszeitung Ultima Hora werden sie auf den Balearen bislang noch nicht durchgeführt, sollen aber demnächst starten. Dann kontrolliert die Polizei stichprobenartig Ausweise oder Reisepässe von Passagieren, die direkt aus Italien ankommen. Die Maßnahme soll nach bisherigen Angaben bis zum 7. September gelten. Auf der MA13 bei Alcudia ging heute Morgen nichts mehr. In Höhe Canvisagnes gab es einen Unfall mit 4 Fahrzeugen. Nach Angaben der Lokalpolizei wurden die Insassen leicht verletzt. Durch den Unfall musste die MA13 zeitweise in beide Richtungen gesperrt werden. Es kam zu kilometerlangen Staus. Die Unfallursache wird noch untersucht. Mit über 26.000 Euro Bargeld, einer Rolex und 9 Handys im Gepäck ist ein 67-Jähriger am Flughafen von Palma aufgefallen. Eines der Handys war am Tag zuvor an der Playa de Palma als gestohlen gemeldet worden. Einen Teil des Bargelds hatte der Mann unter seiner Kleidung versteckt. Er sagte, dass ihm nur 2.500 Euro davon gehörten und er den Rest für jemand anderes mitnehmen sollte. Nach der Anhörung kam er wieder auf freien Fuß.
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2: Die neue Woche startet so, wie die alte geendet hat, und zwar heiß. Es geht hoch auf eine Top-Temperatur von 39 Grad und deshalb gelten ab dem Mittag auch wieder Hitzewarnungen. Dazu blauen Himmel, nur vereinzelt Wolken und eine Regenwahrscheinlichkeit von 10%.
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0: Heute am Montag sind Wochenmärkte zum Beispiel in Manacor hier auf der Insel oder auch in Calvià. Und da finden Sie jetzt tatsächlich auch die ersten Feigen. Sind ja sehr beliebt in der mallorquinischen Küche zum Beispiel. Wird sehr gerne Marmelade aus den Feigen gemacht. Schmeckt wirklich fantastisch. Kosten aktuell auf dem Wochenmarkt im Schnitt 12,90 Euro das Kilo, die Feigen.
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0: Es ist kurz nach 10:30, haben Sie einen wunderschönen Start heute rein in den Montag. Wir haben es gerade gehört, 39 Grad Top-Temperatur heute auf der Insel. Das ist natürlich ein Tag, der lässt sich am allerbesten am Strand aushalten. Wir schauen gleich mal auf die Badebedingungen heute an den Stränden der Insel in einer Viertelstunde in

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0: 10.39 Uhr, einen schönen guten Morgen. Hier ist das Inselradio, gleich mit Musik von Olivia Rodrigo. War schon als Kind in Disney-Serien dabei. Jetzt ist sie 23 und veröffentlicht ihr drittes Album. Meine Güte, sie hören sie gleich bei uns mit Drop Dead noch vor 11.
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0: Es ist 10.47 Uhr.
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0: Die Badebedingungen sehen ganz gut aus heute auf der Insel. Alle Flaggen, die bei uns bisher gemeldet sind, sind grün. Da ist, Stand jetzt, nichts Gelbes und nichts Rotes dabei. Für unseren Strandtipp geht's heute in eine Ecke, die wahrscheinlich viele von Ihnen kennen. Und zwar geht es nach Arenal. Genauer gesagt, ganz in die Nähe vom Yachthafen Arenal. Wenn Sie dann noch ein Stückchen weitergehen, dann gibt es da eine kleine Bucht, die gar nicht mal so viele Leute kennen, obwohl die wirklich sehr schön ist. Escalo de Sant Antoni heißt die. Das ist ein Sandstrand, eben eine kleine Bucht. Und da lässt es sich richtig gut den ganzen Tag aushalten. Ich sag gleich dazu, vergessen Sie auf gar keinen Fall den Sonnenschirm. Brauchen Sie unbedingt. Es gibt dort jetzt nämlich keine große Ausstattung mit Liegen oder Sonnenschirm. Und es gibt auch nicht so viele Bäume, die natürlichen Schatten spenden. Also der Sonnenschirm, sage ich aus eigener Erfahrung, ist sehr, sehr wichtig. Es ist aber wirklich eine schöne Bucht, um es da auszuhalten. Sehr entspannte Stimmung dort. Es gibt zum Beispiel auch eine kleine Strandbar. Da gibt es ein paar Getränke, ein bisschen Essen. Und diese Bucht ist eben auch gut zu erreichen mit dem Bus natürlich. Der hält in der Nähe, dann müssen Sie noch ein paar Minuten zu Fuß gehen. Mit dem Auto in der Nähe parken ist aber auch möglich. Und, das ist auch noch ein ganz guter Tipp, am Strand Escalo de Sant Antoni, da ist der Sonnenuntergang wirklich wunderschön zu beobachten. Aktuelle Wassertemperatur haben wir dort noch gemessen. Aktuell liegt die bei 30 Grad.
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0: Schönen Montag, hier ist das Inselradio, kurz vor 11, das heißt gleich über dem Tier Klaas Tucholke.
1: Hallo, guten Morgen.
0: Klaas, frisch aus dem Wochenende zurück. Wie hast du es ausgehalten? Es war ja unglaublich warm, oder?
1: Ja, jetzt kommt wieder das Leiden des jungen Klaases, weil er hat relativ wenig von der Hitze mitbekommen, weil ich einen klimatisierten Raum habe, dann relativ, deswegen.
0: Das ist dann immer so verlockend, einfach drin zu bleiben, oder?
1: Auf der anderen Seite, am Samstag bin ich tatsächlich unten an der Playa de Palma gewesen, da habe ich dann richtig gemerkt mit der Luftfeuchtigkeit, wie heiß es gewesen ist. Es war schon sehr unangenehm. Man musste gar nicht ins Wasser gehen, um selbst komplett nass zu sein. Das war ganz angenehm.
0: Das stimmt allerdings. Und weißt du, was ich jetzt gesehen habe? Also es war ja auch überall, dass die Wassertemperatur ja hier so wahnsinnig hoch ist jetzt gerade. Ja. Wurden ja lokal 33 Grad gemessen. Ja. Ich habe mal geschaut, in der Karibik ist das Wasser nicht so warm. Da liegt es bei 28, 29.
1: Aber wir sind ja halt auch nicht in der Karibik.
0: Das ist okay.

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1: Im Norden Deutschlands dichtere Wolken und gebietsweise Regen, sonst mehr Sonne als Wolken. Im Süden und Osten können sich aber auch einzelne Schauer oder Gewitter entwickeln. 20 bis 36 Grad. Die Höchstwerte. In Hamburg haben wir Regen bei 20 Grad derzeit. In Berlin überwiegend sonnig bei 27 Grad. Leipzig strahlender Sonnenschein 29. Düsseldorf 25. Frankfurt 29. Stuttgart 30. Überall strahlender Sonnenschein, genauso wie in München bei 29 Grad. In der Schweiz ist es überwiegend bewölkt. Vor allem kommen die Wolken aus Richtung Westen reingezogen. Rund um Zürich derzeit Sonnenwolken bei 28 Grad. In Österreich gibt es einen Mix aus Sonnenwolken und teilweise auch Regen. Rund um Wien noch trocken, aber bewölkt bei 29 Grad. In Göteborg haben wir 18 Grad, da scheint richtig schön die Sonne. Und in Athen ebenfalls ganz viel Sonne bei 32 Grad.
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1: Es geht auch heute wieder hoch auf eine Top-Temperatur von 39 Grad laut spanischem Wetterdienst. Und deshalb gelten ab Mittag auch wieder Hitzewarnungen. Und zwar in der Farbe Orange für die Insel Mitte und den Süden. Die Warnstufe Gelb für den Norden und Westen. Dazu gibt es blauen Himmel, nur vereinzelt Wolken und die Regenwahrscheinlichkeit, die liegt bei 10%. In Andratx haben wir 32 Grad, in Ata 32 Grad und Sakalobra 30 Grad. Überall strahlender Sonnenschein. Der Inselradio Wettertrend. Morgen am Dienstag, dann bleibt die Wetterlage unverändert bei einer Top-Temperatur von 38 Grad. Morgen am Dienstag gibt es zudem auch wieder eine Hitzewarnung und viel Sonne.
0: 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Es ist 11 Uhr. 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
2: Im Studio von Riebesel Freundlieb. Deutschland und der Rest von Westeuropa haben den heißesten Juni und Juli überhaupt erlebt. Im Schnitt lag die Temperatur bei 21,6 Grad. Das sind fast 3 Grad mehr als im langjährigen Schnitt, sagt das EU-Beobachtungsprogramm Copernicus. Je höher die Temperaturen, desto höher sind auch die wirtschaftlichen Einbußen. Bei 30 Grad sind es 430 Millionen Euro Verlust pro Tag. Klimaanpassungsexperte Lukas Sander von der Prognos AG sagte uns:
3: Es ist natürlich total einfach zu sagen, wir bauen jetzt überall einfach Klimaanlagen ein. Das hat dann natürlich aber wieder ganz, ganz andere Wechselwirkungen, beispielsweise in Bezug auf den Energieverbrauch. Und deswegen ist es total wichtig, sich mit vielen verschiedenen kleinen Maßnahmen auf einer gesamtsystemischen, gesamtgesellschaftlichen Ebene an diese Hitze anzupassen, weil nur mit einer Maßnahme oder nur in einem Bereich werden wir es einfach nicht schaffen.
2: Die Lage für die Rheinschifffahrt droht sich zu verschärfen. Der Bundesverband der deutschen Binnenschifffahrt befürchtet, dass der Pegel zwischen Koblenz und Mainz diese Woche auf einen einstelligen Wert sinkt. Der Rhein wäre im Prinzip nicht mehr durchgängig befahrbar, sagte DBD-Chef Schwanen der Rheinischen Post. Die Pläne von Bundesverkehrsminister Bilger zur Neuregelung der Boni für Bahnmanager kommen gut an. Zuspruch gibt's unter anderem von SPD und Grünen. Fabian Hoffmann mit den Details.
4: Bilger will als Reaktion auf die mangelnde Pünktlichkeit bei der Bahn die Bonuszahlungen fürs Management daran koppeln, welche Ziele konkret erreicht werden. Auch der Fahrgastverband Pro Bahn begrüßt das. Der Vorsitzende Iflender fordert allerdings im Tagesspiegel, dass der Verkehrsminister die Pünktlichkeit von Zügen strenger definieren soll und dann auch ausgefallene Züge als verspätet gelten. Bilger darf sich vom Bahnmanagement nicht austricksen lassen, sagt der Pro Bahn-Chef.
2: Bundesinnenminister Dobrindt will die Drohnenabwehr stärken. Laut Bild soll etwa das gemeinsame Drohnenabwehrzentrum von Bund und Ländern mehr Personal bekommen. Hintergrund ist der Vorfall am Leipziger Flughafen vor einigen Tagen. Dort war eine mit Sprengstoff beladene Drohne entdeckt worden. Wegen der anstehenden totalen Sonnenfinsternis schickt Spanien tausende Soldaten nach Mallorca. Sie sollen Straßen überwachen und Rettungswege freihalten. Für Mittwoch wird ein riesiger Besucheransturm erwartet. In Deutschland ist die Sonne nicht komplett verdeckt, aber zu einem großen Teil.
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1: Ich hoffe, Sie haben bis hierhin ganz gut in die neue Woche reingefunden. Gerade wenn Sie auf der Arbeit sein sollten, alles wieder einigermaßen eingerichtet. Nichts ist ganz groß liegen geblieben vom Wochenende. Und Sie haben sich wieder reingegroovt in den Arbeitsrhythmus an diesem Montag. Mein Name ist Klaas Tucholka. Hallo.
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2: 9:09 haben wir es. Schönen guten Tag.
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2: Also sind wir mal ganz ehrlich, braucht die Oma jetzt wirklich noch einen weiteren Mallorca-Magneten für den Kühlschrank oder hängt da nicht jetzt mal langsam genug? In dieser Woche geht es nämlich im Inselradio-Wochenthema um Mallorca-Souvenirs. Kühlschrankmagneten und Krimskrams, der noch rumsteht, ist bei Kollegin Pierre Eschenbach aber eher nicht so beliebt. Viel lieber Souvenirs selbst machen, unter Anleitung vom Profi.
4: Einfach mal selbst kreativ werden im Urlaub und das Ergebnis dann als Andenken mit nach Hause nehmen oder verschenken. Mallorca ist ja sowieso so eine kreative Insel mit Künstlern, die hier ihre Kenntnisse in den verschiedensten Workshops weitergeben. Und das geht unter anderem bei Joana von Nué Atelier.
5: Im Schmuckworkshop gestaltet ihr zum Beispiel Ketten und Armbänder mit mediterranen Anhängern und habt danach ein ganz persönliches Andenken an die Insel. Oder ihr lernt die meditative Makramee-Kunst und knüpft eure eigene Tasche, einen Schlüsselanhänger oder einen kleinen Bandbehang aus Baumwolle und Glas.
4: Und außerdem bleibt der Urlaub dann auch auf jeden Fall abwechslungsreich, wenn man mit seinen Mädels mal einen kreativen Workshop zwischen die Strandtage einschiebt, der einen auch noch richtig runterbringt.
5: Und das Schönste für mich ist, wenn die Teilnehmer so konzentriert auf ihr Werk sind, dass sie die Zeit komplett vergessen und ganz stolz und entspannt nach Hause gehen.
4: Alle Angebote und Workshops von Joana gibt's auf Instagram bei ihr unter nue.atelier. Es schießen auch immer mehr Keramikkurse auf der Insel aus dem Boden. Zu Recht gibt's davon immer mehr. Töpfern macht Riesenspaß. In Palma gibt's zum Beispiel den Fun Art Club. Geschirr bemalen oder von Grund auf selbst was töpfern. Das geht dort alles. Dann sollten Sie sich aber bewusst sein, dass das getöpferte Teil erst noch gebrannt werden muss, bis Sie es dann anmalen können. Und das dauert oft mehrere Wochen.
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In unseren Inserate Mallorca Lokalnachrichten geht es gleich darum, dass in Sant Llorenç des Cardassar die klassischen Pferdekutschen nach und nach verschwinden sollen. Was stattdessen kommt, das erzählt uns gleich Marisa Chalas um 11:30.

0: Einen schönen guten Tag an diesem Montag. Gloria Gaynor war das mit I Will Survive. Wir haben es 11:30.
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2: Mit Dominik Jordan einen schönen guten Tag. Reisende aus Italien müssen sich auch auf Mallorca auf zusätzliche Grenzkontrollen einstellen. Laut Tageszeitung Ultima Hora werden sie auf den Balearen ab heute durchgeführt. Die Polizei kontrolliert stichprobenartig Ausweise oder Reisepässe von Passagieren, die direkt aus Italien kommen. In Madrid und Barcelona laufen die Kontrollen bereits seit Samstag. Die Maßnahme soll nach bisherigen Angaben bis zum 7. September gelten. In Sant Llorenç sollen die klassischen Pferdekutschen nach und nach verschwinden. Stattdessen setzt die Gemeinde auf elektrische Kutschen. Zwei davon sind bereits unterwegs, 5 klassische Pferdekutschen gibt es noch. Die sollen innerhalb von 3 Jahren ersetzt werden. Dafür wird gerade die Gemeindeverordnung angepasst. Ähnliche Modelle gibt es bereits in Alcudia. In Palma hat ein Vermieter offenbar deutlich mehr aus seiner Wohnung herausgeholt, als erlaubt war. In einem Apartment in Sondameto lebten mindestens 13 Menschen. Vorgesehen ist die Wohnung aber eigentlich für 6. Dafür hatte der Eigentümer das Wohn- und Esszimmer in 4 zusätzliche Schlafzimmer umgebaut. Jetzt droht ihm deshalb eine Strafe von über 47.000 Euro.
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2: Heiß ist es heute wieder auf der Insel mit einer Top-Temperatur von 39 Grad. Deshalb gibt es auch wieder Hitzewarnungen. Dazu blauen Himmel, nur vereinzelt Wolken und eine Regenwahrscheinlichkeit von 10%.
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0: Die Legend of the Seas, die ist mal wieder da. Ist heute Morgen um 7:13 aus Barcelona gekommen, fährt heute um 18 Uhr weiter nach La Spezia. Ist ja das größte Kreuzfahrtschiff der Welt. Passagierzahl bei Doppelbelegung 5.610. Maximal kann aber das Schiff bis zu 7.600 Passagiere aufnehmen. Fährt unter der Flagge der Bahamas, ist 365 Meter lang und es gibt da so ziemlich alles. 20 Decks, 2350 Crewmitglieder, der größte Wasserpark auf See ist vorhanden, ein Surf-Simulator gibt es. Man kann sogar auf dem Schiff Eis laufen. Ich weiß jetzt nicht, ob das jetzt in der Sommerzeit angeboten wird, aber irgendwann im Laufe des Jahres definitiv. Und es gibt sogar einen Park mit über 30.000 Pflanzen. Also eine schwimmende Kleinstadt. Die Legend of the Seas, derzeit bei uns im Hafen liegend, ist das einzige Kreuzfahrtschiff, was derzeit hier bei uns in Palma ist.
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0: Das Nordlicht, Klaas Tucholke hat mit Ihnen zusammen leicht Schlagseite an diesem Montag. Ich wünsche gutes Durchkommen. Musik gibt's jetzt von Teddy Swims und Mr. Know-It-All. Genießen Sie das Wetter hier bei uns auf der Insel. Hallo zusammen.

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1: In Zapobla gibt es heute Abend Jazz unter freiem Himmel. Beim Mallorca Jazz Festival steht das Oktett Blau Salvatge auf der Bühne. Geleitet wird die Gruppe von einem mallorquinischen Komponisten. Die Mitglieder, die kommen allerdings aus der ganzen Welt. Spanien, Deutschland, den USA und der Schweiz. Freuen Sie sich auf einen besonderen Mix aus modernen Jazz-Klassikern und traditionellen Klängen. Los geht es um 22 Uhr im Park de Cancerera Prim in Zapobla. Tickets gibt's online für 15 Euro. Und auch in der Tramuntana ist heute was los. Im Bergdorf Espoles, da laufen gerade die Fiestas de Sa Vilanova. Heute Abend um 19 Uhr findet der große Umzug vom Parkplatz Sa Vilanova durch die Straßen des kleinen Ortes statt. Danach gibt es Live-Musik, klassische Tänze und Pamboli, das traditionelle mallorquinische Brot mit Öl. Der Eintritt zum Fest ist frei. Das zwei weitere Vorschläge, was man heute Schönes machen kann an diesem Montag. Wir haben ganz viele davon gelistet auf inselradio.com in unserem Event. Kalender.
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1: Im Norden Deutschlands dichtere Wolken und gebietsweise auch Regen, sonst mehr Sonne als Wolken. Im Süden und Osten können sich aber auch einzelne Schauer oder Gewitter entwickeln. 20 bis 36 Grad die Höchstwerte. In Hamburg weiterhin Regen bei 19 Grad. In Berlin mittlerweile Sonne, Wolken, wobei die Wolken dann doch dominieren bei 28 Grad. In Leipzig weiterhin ganz viel Sonne bei 30, genauso wie in Düsseldorf bei 26, Frankfurt 31, Stuttgart 32 und München 30 Grad, überall blauer Himmel dort. In der Schweiz gibt es einen Mix aus Sonne und Wolken, wobei die Wolken dann doch eher dominieren, gerade auch das rund um Zürich bei 30 Grad. In Österreich gibt es so ziemlich alles, Sonne, Wolken, Regen rund um Wien, aber derzeit Sonne und Wolken im Mix bei 30 Grad. In Lissabon haben wir 26 Grad, auch dort überwiegend sonnig, genauso wie in Warschau bei 28 Grad.
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1: Auch heute geht es mal wieder richtig heiß rauf auf eine Top-Temperatur von 39 Grad laut spanischem Wetterdienst. Und deshalb gelten ab jetzt auch wieder Hitzewarnungen, und zwar in der Farbe Orange für die Mitte und den Süden. Die Warnstufe in der Farbe Gelb für den Norden und Westen. Dazu gibt es blauen Himmel, nur vereinzelt Wolken, und die Regenwahrscheinlichkeit, die liegt bei 10%. In Santa Maria del Cami haben wir 35 Grad, in Campos ebenfalls 35 Grad und Calaratiada 33 Grad. Überall ganz viel Sonne. Der Inselradio-Wettertrend: morgen am Dienstag bleibt die Wetterlage unverändert bei einer Top-Temperatur von 38 Grad. Dazu gibt es auch wieder eine Hitzewarnung mit viel Sonne.
0: 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Es ist 12 Uhr. 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
2: Im Studio für Henri Bessel, Freund Lieb. Einigen dürfte es in den letzten Wochen zu heiß gewesen sein. Und dass sich das nicht nur so angefühlt hat, zeigen neue Zahlen vom EU-Beobachtungsprogramm Copernicus. In Deutschland und dem Rest von Westeuropa waren der Juni und Juli so heiß wie noch nie. Hitzetage kosten die Wirtschaft in Deutschland jedes Jahr Milliardenbeträge. Klimaanpassungsexperte Lukas Sander von der Prognos AG sagte uns:
3: Der Hitzetag mit 30 Grad in Deutschland schlägt mit ungefähr 430 Millionen Euro zu Buche. Bei über 35 Grad sind wir dann bei 980 Millionen Euro, also fast 1 Milliarde Euro Schäden in Deutschland pro Hitzetag mit über 35 Grad.
2: Noch nicht einberechnet sind höhere Energiekosten bei Hitze oder Kosten durch kaputte Autobahnen und Gleise. Die Lage für die Schifffahrt auf dem Rhein droht sich in dieser Woche noch zu verschärfen. Der Bundesverband der deutschen Binnenschifffahrt befürchtet, dass der Pegel zwischen Koblenz und Mainz auf einen einstelligen Wert sinkt. Der Rhein wäre im Prinzip nicht mehr durchgängig befahrbar und damit zweigeteilt, sagte BDB-Chef Schwan in der Rheinischen Post. In der Region ist dann kein Gütertransport oder auch keine Ausflugsschifffahrt mehr möglich. Erst am Wochenende wurden am Rhein in NRW historische Tiefstände gemessen. In Deutschland soll es mehr Personal für die Abwehr von Drohnen geben. Das plant Bundesinnenminister Dobrindt. Laut Bild soll die Zahl der Anti-Drohnen-Einsatzkräfte der Bundespolizei verdoppelt werden, und zwar auf 300. Hintergrund ist der Drohnenvorfall am Leipziger Flughafen vor einigen Tagen. Die anstehende totale Sonnenfinsternis wirft schon ihre Schatten voraus. Das Himmelsspektakel wird am Mittwochabend unter anderem auf Mallorca zu bestaunen sein. Und die Urlaubsinsel reagiert, Jana Klonikowski.
4: Ja, es wird ein Besucheransturm erwartet und deswegen ist jetzt auch das Militär im Einsatz. Tausende Soldaten sind auf der Insel unterwegs. Sie sollen unter anderem Straßen überwachen und Rettungswege freihalten. Die totale Sonnenfinsternis wird auch in Nordspanien sowie auf Island und Grönland zu sehen sein. Bei uns in Deutschland wird die Sonne dann nicht komplett verdeckt, aber zu einem großen Teil.
2: Mit etlichen deutschen Medaillenhoffnungen startet heute die Leichtathletik-EM in Birmingham. Chancen auf Gold haben unter anderem Zehnkampf-Weltmeister Leo Neugebauer, Weitsprung-Olympiasiegerin Malaika Mihambo oder auch Amanal Petros im Marathon. Insgesamt stehen bis Sonntag 50 Entscheidungen an.
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1: Schnell noch die letzten Sachen einkaufen, damit man gleich ein fantastisches Mittagsmahl zaubern kann an diesem Montag. Klaas Tuchol gewünscht guten Appetit, hallo.
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In unseren Inserate Mallorca Lokalnachrichten geht es gleich darum, dass Mallorca so früh wie selten in die Weinlese startet. Weitere Hintergrundinformationen gleich von Dominik Jordan. Und zwar um eine Minute vor halb eins.

0: Also ins Radio Mallorca wünscht einen schönen guten Tag. Musik von Harry Styles war das, American Girls. Wir haben es 1:01.
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2: Mit Dominik Jordan einen schönen guten Tag. In Sant Llorenç sollen die klassischen Pferdekutschen nach und nach verschwinden. Stattdessen setzt die Gemeinde auf elektrische Kutschen. Zwei davon sind bereits unterwegs, 5 klassische Pferdekutschen gibt es noch. Die sollen innerhalb von 3 Jahren ersetzt werden, dafür wird gerade die Gemeindeverordnung angepasst. Ähnliche Modelle gibt es bereits in Alcudia. Beamte der spanischen Nationalpolizei haben in Palma 2 mutmaßliche Autoeinbrecher festgenommen. Einer der Männer soll ein Auto gestohlen und zuvor mehrere Fahrzeuge rund um das Son Moix-Stadion aufgebrochen haben. In dem Wagen fanden die Beamten unter anderem Kupfer, rund 1000 Feuerzeuge, Schmuck und weitere Gegenstände. 2 Tage später wurde ein weiterer Mann festgenommen. Er soll ebenfalls mehrere Autos aufgebrochen haben. Auf Mallorca hat die Weinlese in diesem Jahr besonders früh begonnen. Erste Bodegas haben bereits am 21. Juli mit der Traubenernte begonnen, so früh wie seit Jahren nicht mehr. Als Grund gelten vor allem die hohen Temperaturen und die warmen Nächte, die die Reifung beschleunigen. Einige Weingüter rechnen je nach Rebsorte mit einem Vorsprung von 5 bis 10 Tagen gegenüber dem Vorjahr. Trotz der frühen Ernte gilt der Zustand der Trauben bislang als gut.
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2: Heiß ist es heute wieder auf der Insel mit einer Top-Temperatur von 39 Grad. Deshalb gibt es auch wieder Hitzewarnungen. Dazu blauen Himmel, nur vereinzelt Wolken und eine Regenwahrscheinlichkeit von 10%.
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0: Klasse Holke am Mikrofon an diesem Montag.
1: Guten Tag, Mallorca.
0: Ich wünsche vor allen Dingen kühle Gedanken bei diesen Temperaturen bis zu 39 Grad. Heute mal wieder möglich. Also immer gut auf sich acht geben, bitte. Schön.

0: Das ist Radio Mallorca hier am Montag gleich mit Pink und Willow Sage Heart. Das ist ja ihre Tochter. Damals, als sie noch ganz klein gewesen ist, haben sie diesen Song aufgenommen. Mittlerweile ist die Tochter natürlich auch ein paar Jahre älter geworden. Aber Pink dagegen, die bleibt immer jung. Ganz klar, Cover Me in Sunshine gibt's gleich hier beim Inserate Mallorca.
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Ich war am Wochenende mal wieder nach wirklich langer Zeit an der Playa de Palma, so richtig schön einen kulturellen Ausflug da unten gemacht. Sie wissen natürlich, was ich meine. Was mir aber aufgefallen ist, und das ist mir schon vor ein paar Wochen und auch Monaten aufgefallen, es war auffällig leer da, die Region. Und da passt eine Nachricht, die ich heute gelesen habe, voll und ganz zu meinem Empfinden. Das Geld, das sitzt nämlich bei vielen Urlaubern offenbar nicht mehr so locker wie früher, gerade was Partymachen angeht. Das zumindest beobachtet der Verband der mallorquinischen Nachtclubs, Abone. Nach dessen Angaben liegen die Einnahmen der Diskotheken in dieser Saison nämlich etwa 10-15% unter dem Vorjahresniveau. Und das ist echt eine Menge. Und es wird gerechnet, dass diese Entwicklung auch 2027 fortgesetzt wird. Dabei fehlt es offenbar nicht an Gästen per se, sondern laut Abone kommen weiterhin viele Menschen auf die Insel, die geben aber vor Ort im Durchschnitt weniger aus. Als mögliche Ursachen nennt der Verband die wirtschaftliche Lage vor allem in Deutschland und Großbritannien sowie gestiegene Preise für Hotels und Flüge. Dadurch bleibe weniger Geld für Restaurants, Bars oder eben Clubs übrig.

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1: Im Norden Deutschlands. Dichtere Wolken und gebietsweise Regen, sonst mehr Sonne als Wolken. Im Süden und Osten können sich aber auch einzelne Schauer oder Gewitter entwickeln. 20 bis 36 Grad die Höchstwerte. In Hamburg ist das Regengebiet jetzt langsam weggezogen. Mittlerweile bewölkt, aber trocken bei 18 Grad. In Berlin dominieren so langsam auch die Wolken bei 29 Grad. In Leipzig weiterhin strahlender Sonnenschein bei 31, genauso wie in Düsseldorf bei 28. In Frankfurt auch überwiegend sonnig bei 32. In Stuttgart gibt es derzeit ein Gemisch aus Wolken, Sonne und Regen bei 33 Grad. Also das ist wirklich ein ganz kleines Regengebiet. Und in München weiterhin viel Sonne bei 31 Grad. In der Schweiz ist es überwiegend bewölkt, teilweise auch regnerisch. Rund um Zürich aber derzeit trocken bei 30 Grad. In Österreich wechseln sich Sonne und Wolken überwiegend ab. Rund um Wien genau das gerade bei 32 Grad. In Glasgow haben wir 17 Grad. Da gibt es einen Mix aus Sonne und Wolken. Und in Paris 29 Grad und strahlender Sonnenschein.
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1: Top-Temperatur heute 39 Grad laut spanischem Wetterdienst. Deshalb gilt auch seit Mittag wieder eine Hitzewarnung. Und zwar in der Farbe Orange für die Inselmitte und hier bei uns im Süden. Warnstufe Gelb dagegen im Norden und Nordwesten. Dazu gibt es blauen Himmel, ganz viel Sonne, vereinzelt Wolken und die Regenwahrscheinlichkeit, die liegt bei 10%. In Andratsch haben wir 35 Grad, in Sineo mittlerweile 36 Grad und Zeuer 36 Grad. Überall strahlender Sonnenschein. Der Inselradio-Wettertrend. Morgen am Dienstag bleibt die Wetterlage unverändert bei einer Top-Temperatur von 38 Grad morgen. Und es gibt auch wieder eine Hitzewarnung mit viel Sonne im Gepäck.
0: 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Es ist 13 Uhr. 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
2: Im Studio Finn Riebesel, Freund Lieb. Einige werden sich in den letzten Wochen gedacht haben, Mann, ist das heiß. Und jetzt haben wir es auch schwarz auf weiß. Deutschland und der Rest von Westeuropa haben den heißesten Juni und Juli seit Beginn der Aufzeichnung erlebt. So das EU-Beobachtungsprogramm Copernicus. Durch die Hitze entstehen der deutschen Wirtschaft jedes Jahr Milliardenschäden. Ein einziger Hitzetag mit 30 Grad kostet rund 430 Millionen Euro. Das haben Experten der Prognos AG berechnet. Projektleiter Lukas Sander sagte uns.
3: Der mit Abstand größte Faktor sind die Produktivitätsverluste. Das heißt, Verluste, die im Prinzip entstehen, weil Menschen bei Hitze einfach weniger effektiv arbeiten, weil sie mehr Pausen brauchen, weil sie mehr Fehler machen. Und dazu kommen dann noch Kosten, die durch Unfälle oder durch Krankmeldung entstehen.
2: Die Lage für die Rheinschifffahrt droht sich zu verschärfen. Der Bundesverband der deutschen Binnenschifffahrt befürchtet, dass der Pegel zwischen Koblenz und Mainz diese Woche auf einen einstelligen Wert sinkt. Der Rhein wäre im Prinzip nicht mehr durchgängig befahrbar, sagte DBD-Chef Schwanen der Rheinischen Post. In Hessen, Rheinland-Pfalz und im Saarland starten heute die ersten Erstklässler ins neue Schuljahr. Für diesen Jahrgang gilt in ganz Deutschland erstmals der rechtliche Anspruch auf Ganztagsbetreuung. Das Problem, die meisten Kommunen haben dafür gar keine ausreichenden Kapazitäten. Da muss die Politik dringend helfen, sagte uns DGB-Vizechefin Elke Hanack.
4: Wenn es also nicht zu einer echten Ausbildungsoffensive oder auch Anwerbeoffensive kommt, befürchten wir eine richtig starke Arbeitsverdichtung bei den pädagogischen Fachkräften und auch viel zu große Gruppen, die am Ende auch den Kindern nicht helfen.
2: Der Fahrgastverband Pro Bahn begrüßt die Pläne von Bundeswirtschaftsminister Bilger, die Boni für Bahnmanager ans Erreichen von konkreten Zielen zu koppeln. Der Vorsitzende Iffländer fordert allerdings im Tagesspiegel, dass die Pünktlichkeit von Zügen strenger definiert wird und sich Bilger vom Bahnmanagement nicht austricksen lassen darf. Spanien bereitet sich auf die totale Sonnenfinsternis übermorgen vor. Das Image-Spektakel ist unter anderem im Norden des Landes zu sehen. In der touristenärmeren Region hofft man darauf, dass die Besucher auf den Geschmack und dann immer wieder kommen. Bei uns in Deutschland erleben wir eine partielle Sonnenfinsternis.
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1: Ah, ich merke gerade, dass ich so ein richtiges Loch falle in Suppenkoma, weil ich gerade nämlich was gegessen habe. Kann man das nicht irgendwie mal irgendwie für die ganze Welt irgendwie verpflichtend einführen, dass es gesetzlich festgelegt ist, dass man, keine Ahnung, von 12 bis 13 Uhr oder 13 bis 14 Uhr irgendwie verpflichtend einen Mittagsschlaf machen muss? Das wäre jetzt mal meine politische Agenda, was ich machen würde, wenn ich mich politisch engagieren würde. Klaas Rolke, mein Name. Wünsche einen schönen Montag. Hallo.
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1: Das Unternehmen Gewecom, das sucht aktuell einen Tourismuskaufmann oder Reiseverkehrskaufmann für den Bereich Customer Service, Travel und Touristik, so heißt das Ganze offiziell. Dabei geht es vor allem darum, touristisches Fachwissen an die Teams weiterzugeben, also Schulung und Workshops durchzuführen, bei Buchungsprozessen und Kundenanliegen zu unterstützen und Trainingsunterlagen oder FAQs zu erstellen. Gesucht wird dementsprechend jemand mit Erfahrung in der Reise- oder Touristikbranche, der sicher auf Deutsch und Englisch kommuniziert. Die Stelle ist in Vollzeit ausgeschrieben. Alle Einzelheiten und die Möglichkeit zur Kontaktaufnahme finden Sie natürlich bei uns online in der Inselradio Jobbörse und zwar auf inselradio.com.
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Auf der MA13 bei Alcudia hat es heute Morgen einen Unfall gegeben, der zeitweise dafür gesorgt hat, dass beide Richtungen voll gesperrt werden mussten. Was genau passiert ist, das erzählt uns Dominik Jordan gleich in unseren Inserate Mallorca Lokalnachrichten um 1 Minute vor 1:30.

0: Wir haben es eine Minute vor halb zwei.
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2: Mit Dominik Jordan einen schönen guten Tag. In Sant Llorenç sollen die klassischen Pferdekutschen nach und nach verschwinden. Stattdessen setzt die Gemeinde auf elektrische Kutschen. Zwei davon sind bereits unterwegs, fünf klassische Pferdekutschen gibt es noch. Die sollen innerhalb von 3 Jahren ersetzt werden. Dafür wird gerade die Gemeindeverordnung angepasst. Ähnliche Modelle gibt es bereits in Alcudia. Auf der MA13 bei Alcudia ging heute Morgen nichts mehr. In Höhe Canvisagnes gab es einen Unfall mit 4 Fahrzeugen. Nach Angaben der Lokalpolizei wurden die Insassen leicht verletzt. Durch den Unfall musste die MA13 zeitweise in beide Richtungen gesperrt werden. Es kam zu kilometerlangen Staus. Die Unfallursache wird noch untersucht. Mit über 26.000 Euro Bargeld, einer Rolex und 9 Handys im Gepäck ist ein 67-Jähriger am Flughafen von Palma aufgefallen. Eines der Handys war am Tag zuvor an der Playa de Palma als gestohlen gemeldet worden. Einen Teil des Bargelds hatte der Mann unter seiner Kleidung versteckt. Er sagte, dass ihm nur 2.500 Euro davon gehörten und er den Rest für jemand anderes mitnehmen sollte. Nach der Anhörung kam er wieder auf freien Fuß.
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2: Heiß ist es heute wieder auf der Insel mit einer Top-Temperatur von 39 Grad. Deshalb gibt es auch wieder Hitzewarnungen. Dazu blauen Himmel, nur vereinzelt Wolken und eine Regenwahrscheinlichkeit von 10%.
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0: Klasse Rolke hier am Montag an den Reglern.
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0: Was mir in dieser Sekunde tatsächlich einfällt, weil ich nämlich auch hier jemanden auf der Straße gesehen habe. Ich habe extrem lange kein Eis mehr gegessen. Deshalb tun sie es heute einfach für mich. Jetzt bin ich neidisch auf ein Eis. Shawn Mendes gibt's When You're Gone.

0: hat die Leute absolut begeistert. Roberta Fautake mit Second Love. War das hier beim Inserate Mallorca, ist ja auf unserem Inserate Geburtstag aufgetreten. Live auf dem Festivalgelände des Escher. Die würden sich mal Bilder angucken und wollen gerne auf inserate.com. Musikalisch geht's gleich weiter hier bei uns mit Eiffel 65 und Blue. Spiele ich gleich.
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1: Rund um Mallorca, da weht heute meist mäßiger Südostwind mit Stärke 3 bis 4, örtlich etwas schwächer. Die See ist überwiegend leicht bewegt, stellenweise zeitweise auch mäßig bewegt, besonders an den Küsten im Nordwesten, Nordosten und Süden. Im Süden lässt der Wind in der Nacht etwas nach. Die aktuelle Wassertemperatur beträgt derzeit 30 Grad. So, und aufgrund der mäßig bewegten Küsten, gerade im Nordwesten, Nordosten und Süden, deshalb auch derzeit die Flaggensituation, denn wir haben nämlich ausschließlich im Osten gelbe Flaggen, und zwar am Strand von Canyamel, Sonmoy, Calamandia, Estesani del Mas, Sacoma und Esri Bay. Ansonsten alles in grün, keine roten Flaggen. Wir wünschen viel Spaß beim Planschen im Mittelmeer. In unserem Strandtipp der Stunde, den gibt's ja immer von uns als Bonbon dazu, gibt es jetzt einen wirklich kleinen, gerade mal 58 Meter langen und rund 10 Meter breiten Strand. Also ein richtig klitzekleines Kleinod, wie es so schön altdeutsch heißt. Feiner goldener Sand, felsige Abschnitte am Rand und vor allem meistens nur wenige Besucher. Perfekt, also wenn Sie einfach mal Ruhe in der Sonne liegen wollen. Die Rede ist von der Platja des Coto in Colonia de San Jordi. Spannend ist hier auch der Blick hinter den Strand. Zwischen Privathäusern und Hotels sind nämlich noch Spuren der alten Salzgewinnung zu entdecken. Unter anderem ein in den Fels geschnittener Kanal sowie Teile des früheren Pumpen- und Torsystems, mit dem Meerwasser in die Salzanlagen geleitet wurden. Und genau diese Salzgewinnung hat der Gemeinde Cesalines ihren Namen gegeben. Mit dem Auto kommen sie übrigens unkompliziert hin und können nur wenige Meter vom Strand entfernt kostenlos parken. Mit dem Bus geht's auch. Von der nächsten Haltestelle sind es allerdings noch ungefähr 700 Meter zu Fuß. Wichtig noch zu wissen, der Strand, der wird nicht überwacht, und im Wasser sollten Sie etwas vorsichtig sein, denn der Meeresboden, der ist felsig. Also, Platja del Coto in Colonia de San Jordi, das ist unser Strandtipp der Stunde. Wir haben aber natürlich noch ganz viele andere, unterschiedliche, auch etwas belebtere Strände am Angebot. Finden Sie alles zum Nachlesen auf inselradio.com in unserer Rubrik Baywatch.
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2: Im Norden Deutschlands. Dichtere Wolken und gebietsweise Regen. Ansonsten mehr Sonne als Wolken im Süden und Osten. Können sich aber auch einzelne Schauer oder Gewitter entwickeln. Die Topwerte 20 bis 36 Grad. Je nachdem, wo sie sich befinden. Eher im niedrigen Bereich, gerade derzeit in Hamburg. Da ist überwiegend bewölkt bei 19 Grad. In Berlin dagegen 29 Grad. Auch dort ist es überwiegend bewölkt. In Leipzig ist es mittlerweile auch zugezogener bei 32 Grad. In Düsseldorf Sonnewolken im Mix bei 28 Grad. Frankfurt derzeit auch das gleiche bei 33 Grad. In Stuttgart weiterhin so ein Mischmasch aus allem Sonnewolken, teilweise auch ein Schauer mit dabei bei 34 Grad. Und München Sonnewolken bei 32 Grad. In der Schweiz ebenfalls ein Mix aus Sonne und Wolken, genau das rund um Zürich bei 32 Grad. Und in Österreich genau die gleiche Situation, Sonne und Wolken, genau das auch rund um Wien bei 34 Grad. In Sarajevo haben wir strahlenden Sonnenschein bei 33 Grad. Und in Kopenhagen 19 Grad und überwiegend Bewölkung.
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2: Top-Temperatur heute 39 Grad. Laut spanischem Wetterdienst seit Mittag gelten deshalb auch wieder die unterschiedlichsten Hitzewarnungen. Zum Beispiel in der Farbe Orange in der Inselmitte und auch hier im Süden die Warnstufe Gelb für den Norden und den Westen. Dazu gibt es blauen Himmel, nur vereinzelt Wolken und die Regenwahrscheinlichkeit, die liegt bei 10%. In Jukmajor haben wir 37 Grad, in Inka 37 Grad und Ata 34 Grad. Überall strahlender Sonnenschein. Der Inselradio-Wettertrend morgen am Dienstag, da bleibt die Wetterlage unverändert bei einer Top-Temperatur von 38 Grad. Dazu gibt es wieder eine Hitzewarnung und viel Sonne.
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3: Im Studio Tom Husse. Einigen dürfte es in den letzten Wochen zu heiß gewesen sein. Und dass sich das nicht nur so angefühlt hat, zeigen neue Zahlen vom EU-Beobachtungsprogramm Copernicus. In Deutschland und im Rest von Westeuropa waren der Juni und der Juli so heiß wie noch nie. Hitzetage kosten die Wirtschaft in Deutschland jedes Jahr Milliardenbeträge. Klimaanpassungsexperte Lukas Sander von der Prognos AG sagte uns:
4: Der Hitzetag mit 30 Grad in Deutschland schlägt mit ungefähr 430 Millionen Euro zu Buche. Bei über 35 Grad sind wir dann bei 980 Millionen Euro, also fast 1 Milliarde Euro Schäden in Deutschland pro Hitzetag mit über 35 Grad.
3: Noch nicht einberechnet sind höhere Energiekosten bei Hitze oder Kosten durch kaputte Autobahnen und Gleise. Die anstehende totale Sonnenfinsternis wirft schon ihre Schatten voraus. Das Himmelsspektakel wird am Mittwochabend unter anderem auf Mallorca zu bestaunen sein und die Urlaubsinsel reagiert. Jana Klonikowski.
5: Ja, es wird ein Besucheransturm erwartet und deswegen ist jetzt auch das Militär im Einsatz. Tausende Soldaten sind auf der Insel unterwegs. Sie sollen unter anderem Straßen überwachen und Rettungswege freihalten. Die totale Sonnenfinsternis wird auch in Nordspanien sowie auf Island und Grönland zu sehen sein. Bei uns in Deutschland wird die Sonne dann nicht komplett verdeckt, aber zu einem großen Teil.
3: Mit der Deutschen Bahn fahren klappt nicht immer reibungslos. Und das hat jetzt auch der neue Bundesverkehrsminister Bilger erlebt. Zum Auftakt seiner Sommerreise war Bilger im ICE auf dem Weg von Berlin nach Hamburg. Wegen einer ausgefallenen Klimaanlage musste er den Wagen wechseln, berichtet die Rheinische Post. In Deutschland werden jedes Jahr rund 2 Millionen Beschäftigte um Lohn geprellt. Laut DGB bekommen sie weniger als den Mindestlohn, der ihnen zusteht. In 10 Jahren fehlen den Betroffenen dadurch rund 35 Milliarden Euro. Der DGB fordert deshalb mehr Kontrollen und mehr Personal beim Zoll. In Birmingham ist heute die Leichtathletik-EM gestartet und deutsche Athleten haben da in den kommenden Tagen durchaus Medaillenchancen. Zu den Goldkandidaten gehören unter anderem Zehnkampf-Weltmeister Leo Neugebauer oder Weitsprung-Olympiasiegerin Malaika Mihambo.
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2: Es ist Montag, es ist kurz nach 2, deshalb ist gleich wieder unser Kollege Axel Thora dran, der ja die unterschiedlichsten, tollsten Geschichten von der Insel weiß. Und da geht es gleich um Street Art. Was er genau zu erzählen hat, das Hören Sie gleich in ein paar Minuten bei mir. Mein Name ist Klaas Tucholke. Ich wünsche einen schönen Montag.
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1: Wie ihr ja sicher schon gehört habt, ist Mallorca die Insel der genialen Street-Art-Maler. Hier leben und arbeiten Graffiti-Künstler von Weltruhm. Warum das so ist, kann sich noch keiner erklären. Dass es unter ihnen ein Genie gibt, das kommt vor in Bristol, genau wie in Berlin. Aber dass 10, 20, 30 Street-Art-Artisten der Sonderklasse unterwegs sind und derart gut arbeiten, dass es unmöglich ist, ihre Werke zu löschen, weil das ein Verlust für die moderne Kunstgeschichte wäre, das zeichnet Palma tatsächlich vor anderen Städten aus. Und doch gibt es unter diesen gefeierten Meistern auch noch einen Michelangelo unserer Tage, einen mallorquinischen Banksy, und der heißt Joan Agiló. Ich wette, ihr habt alle schon mal eines seiner herrlichen Werke gesehen. Das kleine Mädchen mit dem Luftballon, die drei Rentner hinter dem Absperrgitter, die vollhalslachende Katze, das Fresko an der kompletten Hauswand der Weinhandlung Can Ramis in Felenitsch. Alles schön anzugucken. Aber wäre es nicht spannender, Agiló im Atelier zu besuchen oder zu einer Street-Performance zu begleiten? Ich habe mit ihm geredet. Er ist einverstanden. Schreibt ihm eine WhatsApp. Ihr findet sie im Internet. Aber ruft bitte nicht an. Da muss ich mich auf euch verlassen können. Denn die Nummer steht auch.
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Inserate Mallorca Lokalnachrichten gibt es gleich wieder ganz in Pink, denn Incineo wird nämlich heute so gefeiert. Warum das Ganze in der Farbe, das erzählt uns gleich Dominik Jordan, und zwar um ziemlich genau 14:30.

0: Wir haben es 2:30.
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2: Mit Dominik Jordan einen schönen guten Tag. In Sineu wird heute wieder ganz in Pink die Mukada gefeiert, eines der ungewöhnlichsten Feste auf Mallorca. Im Mittelpunkt stehen die beiden Figuren Muck und Mukka. Am Vormittag ging's los mit dem Umzug zum Putsch de Retsch und der traditionellen Beschwörung des Muck. Jetzt am Nachmittag treffen Muck und Mukka auf der Plaza des Fossar aufeinander. Wer mitfeiert, trägt traditionell Pink oder Rosa. Ein Hinweis noch, wenn Sie mit dem Zug nach Sineu fahren möchten. Wegen Bauarbeiten fährt der reguläre Zugverkehr nur stündlich. Für die Rückfahrt gibt es zusätzlich um 21 Uhr einen Sonderzug ab Sineu. Beamte der spanischen Nationalpolizei haben in Palma zwei mutmaßliche Autoeinbrecher festgenommen. Einer der Männer soll ein Auto gestohlen und zuvor mehrere Fahrzeuge rund um das Son Moix-Stadion aufgebrochen haben. In dem Wagen fanden die Beamten unter anderem Kupfer, rund 1000 Feuerzeuge, Schmuck und weitere Gegenstände. Zwei Tage später wurde ein weiterer Mann festgenommen. Er soll ebenfalls mehrere Autos aufgebrochen haben. Auf Mallorca hat die Weinlese in diesem Jahr besonders früh begonnen. Erste Bodegas haben bereits am 21. Juli mit der Traubenernte begonnen, so früh wie seit Jahren nicht mehr. Als Grund gelten vor allem die hohen Temperaturen und die warmen Nächte, die die Reifung beschleunigen. Einige Weingüter rechnen je nach Rebsorte mit einem Vorsprung von 5 bis 10 Tagen gegenüber dem Vorjahr. Trotz der frühen Ernte gilt der Zustand der Trauben bislang als gut.
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2: Heiß ist es heute wieder auf der Insel mit einer Top-Temperatur von 39 Grad. Deshalb gibt es auch wieder Hitzewarnungen. Dazu blauen Himmel, nur vereinzelt Wolken und eine Regenwahrscheinlichkeit von 10%.
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0: Wünsche einen tollen Montag bei diesem fantastischen Wetter.
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0: So, und wir machen mal eben kurz symbolisch alle zusammen einen schönen Plansch ans Wasser. Gerade für alle, die derzeit nicht baden dürfen. Weil möglicherweise der Boss sagt,

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1: Ein langer, weißer Sandstrand, kristallklares Wasser. So schön wie die Playa de Palma ist, ist es kein Wunder, dass die ersten Ferienhäuser dort schon Ende des 19. Jahrhunderts gebaut wurden. Und Sie werden es kaum glauben, der Ort Arenal war damals noch ein kleines Fischerdörfchen mit gerade mal 21 Einwohnern. Seit den 50er Jahren wurden immer mehr Hotels an der Playa de Palma gebaut und auch in Deutschland wurde das Reiseziel immer beliebter. 1965 startete der erste Direktflug von Köln nach Palma. Über die Jahre hinweg entstand auch eine unglaublich gute Infrastruktur, die bis heute die Playa de Palma ausmacht. Von Einkaufsmöglichkeiten über Bars und Restaurants, Sportangebote bis hin zu einer optimalen Anbindung mit den öffentlichen Verkehrsmitteln. Gerade mal 15 Minuten dauert es zum Beispiel vom Flughafen an die Playa de Palma mit dem Bus. Das alles sind Gründe, warum die Region so viele Menschen bis heute anzieht und viele Touristen seit Jahrzehnten der Playa de Palma treu bleiben.
2: 1985 war das erste Mal hier.
3: Ach, wir kommen schon her. 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
4: Seit 45 Jahren. 1980 ging es eigentlich los. Ja, Flug nur 2 Stunden und sind schon noch einige Erinnerungen hier dran. Ja.
5: 40 Jahre? Weil wir das hier schon auch als zweites Zuhause fast ansehen.
1: Ja, genau das ist es, was die Playa de Palma über die vielen Jahrzehnte für viele geworden ist. Ein zweites Zuhause, direkt am Meer.
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0: Das Inserat Mallorca für alle, die ganz, ganz früh angefangen haben an diesem Montag, ist jetzt auch schon langsam fast wieder Feierabend. Trotzdem steckt dem einen oder anderen noch das Wochenende in den Knochen. Also ich merke es auf jeden Fall noch. Wie sieht's bei dir aus, liebe Julia Müller?
1: Ja, ich hatte Besuch. Das war sehr schön. Das ist natürlich auch immer ein bisschen anstrengend. Aber ich muss gestehen, es war auch so ein bisschen Urlaub für mich, weil man macht mit den Leuten ja Dinge, die man sonst in seinem Alltag nicht macht, weil man möchte denen ja die schönste Zeit hier auf Mallorca irgendwie ermöglichen und dann geht man ins Hotel oder macht eine Bootstour oder so. Für mich war es irgendwie dann auch letzten Endes so ein bisschen zwei Tage Urlaub auf Mallorca.
0: Absolut richtig. Ich hatte das letztens, dass eine Woche eine Freundin hier gewesen ist. Die hat zwar einen Single-Urlaub oder einen Alleine-Urlaub gemacht, aber das ist das erste Mal in 2,5 Jahren gewesen, dass ich mir ein Auto gemietet habe und über die Insel gefahren bin mit ihr. Das ist total witzig. Macht man sonst alleine nicht, sonst fährt man alleine mit seinem Motorola irgendwo hin. Aber so eine komplette 7 Stunden Inseltour kommt man sonst nicht auf die Idee.
1: Ja, also kommen Sie uns alle besuchen. Wir brauchen das manchmal, so einen Anschubser.
0: Wir wollen noch mehr von Mallorca sehen. Julia Müller gleich ab 15 Uhr bis 19 Uhr hier beim Inserat in Mallorca. Viel Spaß.

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2: Sonne, Wolken und lokal auch Regen haben wir in Deutschland. Graunass ist es zum Beispiel in Hamburg bei 19 Grad bedeckt, in Berlin bei 30 Grad, in Leipzig, da haben wir so einen Mix aus Sonne und Wolken bei 32 Grad. Sonnig ist es in Düsseldorf bei 27 Grad, in Frankfurt messen wir 33 Grad, da zeigt sich auch die Sonne. In Stuttgart, da kann es lokal auch mal nass sein bei 34 Grad und ganz viel Sonnenschein haben wir auch in München bei 32 Grad. Dann schauen wir rüber nach Österreich, da haben wir so einen Mix aus Sonne und Wolken. In Wien liegt die Temperatur bei 34 Grad. In der Schweiz gibt Sonne und Wolken im Mix. In Zürich kommen wir auf 31 Grad. Dann geht's rüber nach Amsterdam nochmal. Da scheint auch die Sonne bei 22 Grad. Und in Stockholm ist es bedeckt bei 19 Grad.
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2: Heiß ist es mal wieder hier bei uns auf der Insel. Es gelten auch wieder Wetterwarnungen, und zwar Stufe Orange für die Inselmitte wegen Hitze und den Süden und Stufe Gelb für den Norden und den Westen. In Palma messen wir 37 Grad, im Norden von Mallorca. In Alcudia kommen wir auf 33 Grad, in Inca sind es 37 Grad und in Calaratiada 34 Grad. Die Top-Temperatur liegt heute bei 39 Grad, die Regenwahrscheinlichkeit bei 10%, meldet der spanische Wetterdienst. Und jetzt schauen wir nochmal schnell auf den Inselradio-Wettertrend. Morgen am Dienstag, da bleibt es eigentlich ja ganz unverändert. Die Top-Temperatur liegt morgen bei 38 Grad und es gibt dann eben auch morgen wieder Hitzewarnung und viel Sonne.
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3: Im Studio Tom Husse. Einige werden sich in den letzten Wochen gedacht haben, Mann, ist das heiß. Und jetzt haben wir das auch schwarz auf weiß. Deutschland und der Rest von Westeuropa haben den heißesten Juni und Juli seit Beginn der Aufzeichnungen erlebt, so das EU-Beobachtungsprogramm Copernicus. Durch Hitze entstehen der deutschen Wirtschaft jedes Jahr Milliardenschäden. Ein einziger Hitzetag mit 30 Grad kostet rund 430 Millionen Euro. Das haben Experten der Prognos AG berechnet. Projektleiter Lukas Sander sagte uns:
4: Der mit Abstand größte Faktor sind die Produktivitätsverluste. Das heißt, Verluste, die im Prinzip entstehen, weil Menschen bei Hitze einfach weniger effektiv arbeiten, weil sie mehr Pausen brauchen, weil sie mehr Fehler machen. Und dazu kommen dann noch Kosten, die durch Unfälle oder durch Krankmeldung entstehen.
3: Zum neuen Schuljahr gibt es für die Erstklässler erstmals bundesweit einen Anspruch auf Ganztagsbetreuung. Das soll bei der Chancengleichheit in der Bildung helfen und mehr Eltern das Arbeiten ermöglichen. Das Problem, die meisten Kommunen können die Betreuung für so viele Schüler noch gar nicht anbieten. DGB-Vizechefin Elke Hanak sieht die Politik in der Pflicht. Sie sagt uns:
5: Ohne eine gezielte Ausbildungs- oder auch Anwerbeoffensive bleibt der Ausbau strukturell begrenzt. Bund, Länder und Kommunen müssen gemeinsam verlässliche Finanzierungsgrundlagen schaffen und drittens die Qualitätssicherung mit guten pädagogischen Konzepten und fairen Arbeitsbedingungen, damit Ganztag eben nicht nur Betreuung, sondern echte Bildung bedeutet.
3: Die Lage für die Rheinschifffahrt droht sich zu verschärfen. Der Bundesverband der deutschen Binnenschifffahrt befürchtet, dass der Pegel zwischen Koblenz und Mainz diese Woche auf einen einstelligen Wert sinkt. Der Rhein wäre im Prinzip nicht mehr durchgängig befahrbar, sagte BDB-Chef Schwanen der Rheinischen Post. In deutschen E-Mail-Postfächern landet weniger Spam. Web.de und GMX zählten im ersten Halbjahr knapp 1 Milliarde verdächtige Mails pro Woche. Das sind etwa halb so viele wie im Vorjahreszeitraum. Dafür werden Phishing-Mails gezielter und persönlicher, etwa mit gefälschten Rechnungen oder Betrug per QR-Code. Spanien bereitet sich auf die totale Sonnenfinsternis am Mittwoch vor. Das Himmelsspektakel ist unter anderem im Norden des Landes zu sehen. In der touristenärmeren Region hofft man, dass die Besucher auf den Geschmack und dann immer wieder kommen. Bei uns in Deutschland erleben wir eine partielle Sonnenfinsternis.
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1: 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Yeah, yeah,
2: yeah. Mit mir geht's heute durch den Nachmittag. Ja, wie sieht's bei Ihnen aus? Läuft jetzt auch immer Tag und Nacht die Klimaanlage? Also ich halte es nicht anders aus. Bei 39 Grad Top-Temperatur, da schmilzt man doch weg, oder? Aber so ein bisschen Angst habe ich tatsächlich auch vor meiner Stromrechnung.

0: Brandneu, unser Inselradio-Sommersong Viva la Vida aus dem Jahr 2026. Uwe Ochsenknecht war das zusammen mit Thomas Forster hier beim Inselradio. Ja, am Mittwochabend, am 12. August, da ist die Sonnenfinsternis. Alle reden drüber, alle sprechen drüber, alle planen irgendwie ihren Tag. Gegen 20.30 Uhr ist der Höhepunkt der totalen Sonnenfinsternis hier auf Mallorca. Ja, und so eine totale Sonnenfinsternis, die ist ja auch ziemlich selten. Wir haben mal mit Dr. Ramon Oliver gesprochen. Der ist Physikprofessor an der Balearen-Universität. Ja, wie oft findet denn so eine Sonnenfinsternis eigentlich statt?
1: Eine totale Sonnenfinsternis ist immer etwas ganz Besonderes, weil sie an einem bestimmten Ort nur sehr selten zu sehen ist. Hier auf Mallorca gab es die letzte totale Sonnenfinsternis im Jahr 1905. Die nächste wird dann erst im Jahr 2180 erwartet. Das bedeutet, zwischen zwei totalen Sonnenfinsternissen am selben Ort liegen normalerweise mehr als 100 Jahre.
0: Also lassen Sie sich das nicht entgehen. Besorgen Sie sich jetzt zügig so eine zertifizierte Brille, um die Sonnenfinsternis auch wirklich miterleben zu können. Und ja, dann wünsche ich Ihnen ganz viel Spaß dabei. Ein paar Tage haben Sie ja noch Zeit, die zu kaufen. Die gibt es eigentlich hier überall auf der Insel. Und dann habe ich noch eine gute Nachricht. Wir haben danach auch noch direkt das nächste tolle Erlebnis. Am 12. August, 13. August rum, da sind nachts die Perseidenschauer. Also da sehen Sie ganz, ganz viele Sternschnuppen. Und weil wir dann auch Neumond haben, ist die Nacht extrem dunkel und deswegen kann man die auch so gut erkennen. Also, in den nächsten Tagen schauen wir auf jeden Fall alle hoch in den Himmel.

0: Alle sehen pink heute in Cineo. Das liegt jetzt nicht an der rosaroten Brille, sondern an einem besonderen Fest, das heute dort gefeiert wird. Und da tragen eben alle Menschen pinke Klamotten. Mehr zu dem Fest gleich bei uns in den Inselradio Mallorca Lokalnachrichten um 3:30.
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0: Es ist 3:30.
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2: Mit Dominik Jordan einen schönen guten Tag. In Sineu wird heute wieder ganz in Pink die Mukada gefeiert. Eines der ungewöhnlichsten Feste auf Mallorca. Im Mittelpunkt stehen die beiden Figuren Muck und Mukka. Am Vormittag ging's los mit dem Umzug zum Putsch de Retsch und der traditionellen Beschwörung des Muck. Jetzt am Nachmittag treffen Muck und Mukka auf der Plaza des Fossar aufeinander. Wer mitfeiert, trägt traditionell Pink oder Rosa. Ein Hinweis noch, wenn Sie mit dem Zug nach Sineu fahren möchten. Wegen Bauarbeiten fährt der reguläre Zugverkehr nur stündlich. Für die Rückfahrt gibt es zusätzlich um 21 Uhr einen Sonderzug ab Sineu. In Palma hat ein Vermieter offenbar deutlich mehr aus seiner Wohnung herausgeholt, als erlaubt war. In einem Apartment in Sondameto lebten mindestens 13 Menschen. Vorgesehen ist die Wohnung aber eigentlich für 6. Dafür hatte der Eigentümer das Wohn- und Esszimmer in 4 zusätzliche Schlafzimmer umgebaut. Jetzt droht ihm deshalb eine Strafe von über 47.000 Euro. Reisende aus Italien müssen sich auch auf Mallorca auf zusätzliche Grenzkontrollen einstellen. Laut Tageszeitung Ultima Hora werden sie auf den Balearen ab heute durchgeführt. Die Polizei kontrolliert stichprobenartig Ausweise oder Reisepässe von Passagieren, die direkt aus Italien kommen. In Madrid und Barcelona laufen die Kontrollen bereits seit Samstag. Die Maßnahme soll nach bisherigen Angaben bis zum 7. September gelten.
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2: Heiß ist es heute wieder auf der Insel mit einer Top-Temperatur von 39 Grad. Deshalb gibt es auch wieder Hitzewarnungen. Dazu blauen Himmel, nur vereinzelt Wolken und eine Regenwahrscheinlichkeit von 10%.
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0: Es ist Sommerferienzeit. 13 Bundesländer haben in Deutschland aktuell noch Sommerferien. Zum Beispiel in Nordrhein-Westfalen, Berlin, Hamburg und Bremen. 1006 Starts und Landungen sind es heute am Flughafen von Palma. Ein Flieger aus Düsseldorf, der ist jetzt gerade noch auf dem Weg zu uns. Der landet aber erst gegen 16:30 mit einer Verspätung von einer knappen Stunde.
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0: Mit Julia Müller.
1: Hallo Mallorca.
0: Heute Nachmittag nochmal die Luftmatratze schnappen und dann schmeißt man die schön in den Pool und lässt sich da einfach mal ein bisschen treiben, Augen zumachen, die Zeit vergessen. Vielleicht nicken sie auch kurz weg. Also ich glaube, das ist der perfekte Ort bei den Temperaturen heute.
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0: kommt aus Island, hat lange blonde Haare, macht schon seit 2014 Musik. Ostis ist es hier beim Inselradio Mallorca. Die hat 2014 beim Eurovision Song Contest mitgemacht. Mittlerweile lebt sie aber gar nicht mehr in Island, sondern in Berlin und hatte auch schon einige Charts-Stürmer. Ja, ihren neuesten Song, Electrified, haben wir gleich noch für Sie. Hören Sie noch vor vier.
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Es wird wieder laut, feurig und heiß heute bei uns auf der Insel. Beim Corifog in Kahnpiekafort klingt's heute Abend so. Um 22 Uhr findet erst ein Umzug statt. Da gibt's dann Musik und alle trommeln wild. Um 22.15 Uhr startet dann der Corifog. Wichtig, wenn Sie dabei sein wollen, dann am besten feuerfeste Kleidung tragen, weil die Dämonis, die haben wirklich ordentlich Schmackes drauf, schleudern da ihre Fackeln und es kann sein, dass sie den ein oder anderen Funken dann auch mal abbekommen. Es wird auch ziemlich qualm, also am besten ziehen sie irgendwas an, was alt ist und was danach direkt in die Wäsche wandern kann oder vielleicht sogar auch in den Müll, je nachdem wie nah sie sich dran trauen. Eine Kapuze schadet auch nicht oder eine Cappy, einfach um das Gesicht und die Augen zu schützen. Auch eine Brille ist ratsam, weil wie gesagt, die Funken, die fliegen da ordentlich, aber es macht auch einfach Spaß, sich mal so eine mallorquinische Tradition anzuschauen, so ein Corifog, ein Feuerlauf, ist schon was Feines. Also, wenn Sie Lust drauf haben, heute geht's los um 22.15 Uhr in Kahnpiekafort.

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1: Sonne, Wolken und lokal auch Regen gibt es in Deutschland. Ab und zu zeigt sich in Hamburg mal die Sonne bei 21 Grad. Bedeckt ist es in Berlin bei 28 Grad. Lokal kann es aber auch hier mal nass sein. In Leipzig, da haben wir so einen Mix aus Sonne und Wolken bei 32 Grad. Sonnig ist es in Düsseldorf. Da messen wir 27 Grad. Auch in Frankfurt scheint die Sonne bei 34 Grad. In Stuttgart haben wir auch ganz viel blauen Himmel bei 32 Grad. Und sonnig ist es auch in München bei 33 Grad. Dann schauen wir rüber nach Österreich. Da haben wir ein Mix aus Sonne und Wolken. Lokal kann es hier aber auch mal gewittern. In Wien messen wir 35 Grad. In der Schweiz gibt es Sonne, Wolken und lokal auch mal Regen. In Zürich messen wir 32 Grad. Dann schauen wir noch mal schnell rüber nach Amsterdam. Auch da ist es sonnig bei 22 Grad und in Stockholm bedeckt. Und auch da sind es 22 Grad.
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1: Heiß ist es mal wieder hier bei uns auf der Insel. Es gelten auch wieder Hitzewarnstufen. Einmal orange für die Inselmitte und den Süden und die Stufe gelb, die gilt für den Norden und den Westen. Und das noch bis 20 Uhr. In Palma messen wir 36 Grad im Norden von Mallorca. In Alcúdia kommen wir auf 33 Grad. In Inca sind es 36 Grad und in Cala Ratllada 33 Grad. Die Top-Temperatur liegt heute bei 39 Grad, die Regenwahrscheinlichkeit bei 10%, meldet der spanische Wetterdienst. Und jetzt schauen wir nochmal schnell auf den Inselradio-Wetter-Trend. Morgen wird es ganz ähnlich wie heute. Morgen haben wir eine Top-Temperatur von 38 Grad. Und deswegen gibt es natürlich auch morgen wieder Hitzewarnung und ganz viel Sonne.
0: 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Es ist 16 Uhr. 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
2: Im Studio Tom Husse. Deutschland und der Rest von Westeuropa haben den heißesten Juni und Juli überhaupt erlebt. Im Schnitt lag die Temperatur bei 21,6 Grad. Das sind fast 3 Grad mehr als im langjährigen Schnitt, sagt das EU-Beobachtungsprogramm Copernicus. Je höher die Temperaturen, desto höher sind auch die wirtschaftlichen Einbußen. Bei 30 Grad sind es 430 Millionen Euro Verlust pro Tag. Klimaanpassungsexperte Lukas Sander von der Prognos AG sagte uns:
3: Es ist natürlich total einfach zu sagen, wir bauen jetzt überall einfach Klimaanlagen ein. Das hat dann natürlich aber wieder ganz, ganz andere Wechselwirkungen, beispielsweise in Bezug auf den Energieverbrauch. Und deswegen ist es total wichtig, sich mit vielen verschiedenen kleinen Maßnahmen auf einer gesamtsystemischen, gesamtgesellschaftlichen Ebene an diese Hitze anzupassen, weil nur mit einer Maßnahme oder nur in einem Bereich werden wir es einfach nicht schaffen.
2: Nach dem Drohnenangriff am Leipziger Flughafen gibt es offenbar eine neue Spur. Laut der Bild haben die Ermittler DNA sichern können. Sie soll auf eine Verbindung zum Anschlag am Leipziger DHL-Zentrum vor 2 Jahren hindeuten. Damals war ein Paket in Flammen aufgegangen. Dahinter wird der russische Geheimdienst vermutet. Der neue Bundesverkehrsminister Bilger hat am eigenen Leib erfahren, dass Bahnfahren in Deutschland nicht immer reibungslos klappt. Fabian Hoffmann, was ist denn passiert?
4: Zum Auftakt seiner Sommerreise war Bilger im ICE auf dem Weg von Berlin nach Hamburg. Wie die Rheinische Post berichtet, musste er dabei den Waggon wechseln. Nachdem die Klimaanlage ausgefallen war, wurde einer der Wagen geräumt und gesperrt. Bilger ist erst seit kurzem Verkehrsminister und die Deutsche Bahn wohl die größte Baustelle. Er will die Pünktlichkeit erhöhen und dabei auch die Bahnmanager in die Pflicht nehmen. Bilger plant, Bonuszahlungen daran zu koppeln, welche Ziele erreicht werden.
2: Mit Hessen, Rheinland-Pfalz und dem Saarland starten die ersten Bundesländer ins neue Schuljahr. Die neuen Erstklässler sind die ersten mit einem rechtlichen Anspruch auf Ganztagsbetreuung. Laut DGB fehlt es aktuell in vielen Kommunen an pädagogischen Fachkräften, um das zu stemmen. Mit etlichen deutschen Medaillenhoffnungen ist heute die Leichtathletik-EM in Birmingham gestartet. Chancen auf Gold haben unter anderem Zehnkampf-Weltmeister Leo Neugebauer, Weitsprung-Olympiasiegerin Malaika Mihambo oder auch Amanal Petros im Marathon. Insgesamt stehen bis Sonntag 50 Entscheidungen an.
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1: Mit Julia Müller.
0: Hallo Mallorca. Yeah, yeah,
1: yeah. Heute Nachmittag nochmal Badehose oder Bikini schnappen, den Wasserball mitnehmen und dann chillt man einfach den restlichen Tag nur noch im Meer. Ich meine, bei 39 Grad an der Spitze eine sehr gute Idee. Und von mir gibt es jetzt gleich noch einen Strandtipp, wo Sie das heute sehr gut machen können.

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1: 13 gelbe Flaggen wehen aktuell hier bei uns auf der Insel. Die meisten im Nordosten und Osten Mallorcas, zum Beispiel am Strand von Canyamel, in Cala Ratllada, an der Son Moi, an der Cala Mandia und der Cala Romantica, aber auch am Strand von Sacoma. Vorsicht am Strand Esri Bay und an der Cala Mayor in Palma. Da weht auch eine gelbe Flagge und zwar wegen schlechter Wasserqualität. Da also heute lieber nur Sandburgen bauen. Für meinen Strandtipp geht's jetzt an den Strand Es Domingos Gran y Petit. Der ist 180 Meter lang, 125 Meter breit. Ja, der liegt so circa 11 Kilometer von Porto Colom entfernt. Dorthin kommen Sie gut mit dem Auto. Es gibt einen kostenlosen Parkplatz in der Nähe und auch eine Bushaltestelle, falls Sie den Bus nehmen möchten. Vor Ort haben Sie dann einen wirklich sehr schönen, feinen, weißen Sandstrand. Ja, die Cala Es Domingos Petit, die ist direkt nebenan. Das ist der kleinere Strand von beiden. Auch sehr schön, auch ein Sandstrand. In der Nähe gibt es auch ein Restaurant, wenn Sie Hunger bekommen. Der Strand, der wird auch überwacht und ist barrierefrei. Und die Wassertemperatur, die liegt aktuell bei 30 Grad.
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0: Ed Sheeran zusammen mit Martin Garrix und ihrem Song Repeated hier beim Inselradio Mallorca. Ja, Urlauber aus Italien, die werden am Flughafen von Palma jetzt bald besonders kontrolliert. Mehr zu den neuen Maßnahmen gleich bei uns in den Lokalnachrichten um 16:30.
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0: Es ist 16.31 Uhr.
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2: Mit Dominik Jordan einen schönen guten Tag. Reisende aus Italien müssen sich auch auf Mallorca auf zusätzliche Grenzkontrollen einstellen. Laut Tageszeitung Ultima Hora werden sie auf den Balearen ab heute durchgeführt. Die Polizei kontrolliert stichprobenartig Ausweise oder Reisepässe von Passagieren, die direkt aus Italien kommen. In Madrid und Barcelona laufen die Kontrollen bereits seit Samstag. Die Maßnahme soll nach bisherigen Angaben bis zum 7. September gelten. Auf der MA13 bei Alcudia ging heute Morgen nichts mehr. In Höhe Canvisagnes gab es einen Unfall mit 4 Fahrzeugen. Nach Angaben der Lokalpolizei wurden die Insassen leicht verletzt. Durch den Unfall musste die MA13 zeitweise in beide Richtungen gesperrt werden. Es kam zu kilometerlangen Staus. Die Unfallursache wird noch untersucht. Mit über 26.000 Euro Bargeld, einer Rolex und 9 Handys im Gepäck ist ein 67-Jähriger am Flughafen von Palma aufgefallen. Eines der Handys war am Tag zuvor an der Playa de Palma als gestohlen gemeldet worden. Einen Teil des Bargelds hatte der Mann unter seiner Kleidung versteckt. Er sagte, dass ihm nur 2.500 Euro davon gehörten und er den Rest für jemand anderes mitnehmen sollte. Nach der Anhörung kam er wieder auf freien Fuß.
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2: Heiß ist es heute wieder auf der Insel mit einer Top-Temperatur von 39 Grad. Deshalb gibt es auch wieder Hitzewarnungen. Dazu blauen Himmel, nur vereinzelt Wolken und eine Regenwahrscheinlichkeit von 10%.
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0: Ein Kreuzfahrtschiff liegt heute im Hafen von Palma, die Legend of the Seas, die es heute zu Besuch bringt. Insgesamt ja sogar über 5000 Passagiere zu uns auf die Insel, für die es heute Abend dann aber auch schon wieder weitergeht, und zwar nach Italien.
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0: Alle, die am Wochenende viel gefeiert haben, die legen sich jetzt nach der Arbeit gleich erstmal Stündchen hin, machen so ein bisschen Siesta und ruhen sich aus, damit sie natürlich dann noch weiter gut durch die neue Woche kommen.
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0: Mit Musik aus Norwegen geht's hier gleich weiter beim Inselradio Mallorca. Kygo ist das. Der hat zur WM einen alten Rap-Song vom norwegischen Fußballer Haaland gefunden, der passenderweise auch Kygo heißt, hat den neu geremixed und er geht gerade richtig viral, aber auch sein eigener neuer Song, Save My Love, kommt sehr gut an. Habe ich gleich noch für Sie. Noch vor fünf.
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0: Ein ganzes Dorf trägt heute rosa hier bei uns auf Mallorca, denn eins der schönsten und verrücktesten Dorffeste findet heute statt. Hier ist das Inselradio und zwar in der Inselmitte in Sineo. Da tragen alle, die mitfeiern, pink oder rosa heute und da wird die Mokada gefeiert. Und einer, der das jedes Jahr hautnah miterlebt, ist unser Inselradio-Kollege Jürgen Meyer. Was ist denn da so los jedes Jahr bei der Mokada?
1: Tradition ist, dass in jedem Jahr ein junger Mann und eine junge Frau von Sinéa zur Muck und Mucker des Jahres gewählt werden. Die stecken dann unter diesen großen Figuren und bei der Mokada unter großem Applaus von allen vereinigen sie sich. Das ist so der Höhepunkt und dann gilt's nur noch feiern, feiern, feiern.
0: Das Treffen von Muck und Mucker findet heute um 17.30 Uhr statt. Bis 21 Uhr wird dann noch die Mokada gefeiert heute, falls Sie mit dabei sein wollen. Dann nehmen Sie lieber den Zug. Es wird sehr schwer, in Sineo heute einen Parkplatz zu bekommen, weil eben alle dorthin fahren. Und wenn Sie es nicht einrichten können, dann schauen Sie einfach auf unseren Social-Media-Kanälen vorbei. Da gibt es nämlich Fotos von dem Fest und da sehen Sie, wie toll einfach alle in Pink und in Rosa aussehen. Auf unserer Facebook-Seite oder unserem Instagram-Kanal.
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1: Sonne, Wolken und lokale Schauer gibt es in Deutschland. Ab und zu zeigt sich in Hamburg mal die Sonne bei 21 Grad. Graunass ist es in Berlin bei 26 Grad, in Leipzig. Da wechseln sich Sonne und Wolken ab bei 32 Grad. Sonnig ist es in Düsseldorf bei 28 Grad und in Frankfurt bei 34 Grad. In Stuttgart, da bewölkt, lokal auch mal nass, bei 33 Grad. Bewölkt ist es aktuell auch in München bei 32 Grad. Dann schauen wir rüber nach Österreich. Da haben wir so einen Mix aus Sonne und Wolken. Lokal kann es hier aber auch mal gewittern. In Wien messen wir 35 Grad. In der Schweiz, da gibt es Sonne, Wolken und lokale Schauer. In Zürich messen wir 33 Grad. Dann schauen wir nochmal schnell nach Amsterdam. Da scheint die Sonne bei 21 Grad. Und in Stockholm, da wechseln sich Sonne und Wolken ab. Und da messen wir 23 Grad.
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1: Heiß ist es bei uns mal wieder auf der Insel. Es gilt auch wieder eine Hitzewarnstufe Orange für die Inselmitte und den Süden und einmal Stufe Gelb für den Norden und den Westen. Und das noch bis 20 Uhr. In Palma messen wir 36 Grad im Norden von Mallorca. In Alcúdia kommen wir auf 33 Grad. In Inca sind es 36 Grad und in Cala Ratllada 32 Grad. Die Top-Temperatur liegt heute bei 39 Grad, die Regenwahrscheinlichkeit bei 10%, meldet der spanische Wetterdienst. Jetzt schauen wir noch mal schnell auf den Inselradio. Wettertrend. Morgen wird es ganz ähnlich wie heute bei einer Top-Temperatur von 38 Grad. Da gelten natürlich auch morgen wieder Hitzewarnung und auch morgen haben wir ganz viel Sonnenschein.
0: 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Es ist 17 Uhr. 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
2: Im Studio Tom Husse. Einigen dürfte es in den letzten Wochen zu heiß gewesen sein. Und dass sich das nicht nur so angefühlt hat, zeigen neue Zahlen vom EU-Beobachtungsprogramm Copernicus. In Deutschland und im Rest von Westeuropa waren der Juni und der Juli so heiß wie noch nie. Hitzetage kosten die Wirtschaft in Deutschland jedes Jahr Milliardenbeträge. Klimaanpassungsexperte Lukas Sander von der Prognos AG sagte uns,
3: der Hitzetag mit 30 Grad in Deutschland schlägt mit ungefähr 430 Millionen Euro zu Buche. Bei über 35 Grad sind wir dann bei 980 Millionen Euro, also fast 1 Milliarde Euro Schäden in Deutschland pro Hitzetag mit über 35 Grad.
2: Noch nicht einberechnet sind höhere Energiekosten bei Hitze oder Kosten durch kaputte Autobahnen und Gleise. Nach dem Drohnenangriff am Leipziger Flughafen gibt es offenbar eine Verbindung zu früheren Anschlägen. Wie die Bild berichtet, haben die Ermittler DNA sichern können. Die Einzelheiten von Benno Hille.
4: Es soll sich um die gleichen Spuren handeln, die schon vor 2 Jahren am Leipziger DHL-Zentrum gefunden wurden. Damals war ein Paket in Flammen aufgegangen, bevor es verladen wurde. Ähnliche Fälle hatte es nicht nur in Leipzig gegeben. In Litauen stehen aktuell 5 Verdächtige vor Gericht. Hinter den Taten wird der russische Geheimdienst vermutet. Zudem soll die Drohne in Leipzig gegen eine Tragfläche der Antonov-Maschine geprallt sein und damit gegen die Treibstofftanks. Gefunden wurde sie offenbar erst Stunden später.
2: Mit der Deutschen Bahn fahren klappt nicht immer reibungslos. Und das hat jetzt auch der neue Bundesverkehrsminister Bilger erlebt. Zum Auftakt seiner Sommerreise war Bilger im ICE auf dem Weg von Berlin nach Hamburg. Wegen einer ausgefallenen Klimaanlage musste er den Wagen wechseln, berichtet die Rheinische Post. In Deutschland werden jedes Jahr rund 2 Millionen Beschäftigte um Lohn geprellt. Laut DGB bekommen sie weniger als den Mindestlohn, der ihnen zusteht. In 10 Jahren fehlen den Betroffenen dadurch rund 35 Milliarden Euro. Der DGB fordert deshalb mehr Kontrollen und mehr Personal beim Zoll. In Birmingham ist heute die Leichtathletik-EM gestartet und deutsche Athleten haben da in den kommenden Tagen durchaus Medaillenchancen. Zu den Goldkandidaten gehören unter anderem Zehnkampf-Weltmeister Leo Neugebauer oder Weitsprung-Olympiasiegerin Malaika Mihambo.
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1: Wir schauen schnell mal auf den Verkehr. Auf der MA19 hat es nämlich 2 Unfälle gegeben. Auf der Höhe des Flughafens, da staut es sich stadtauswärts bis zum Palmer Aquarium. Planen Sie da also etwas mehr Zeit ein. Ich wünsche eine gute Fahrt.
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0: 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Feiern, entspannen, das Meer genießen. All das gehört zu Playa de Palma. Genauso wichtig ist aber auch, Rücksicht zu nehmen und den Ort mit Respekt zu behandeln.
1: Es gibt Situationen, die hoffentlich nie eintreffen im Urlaub, aber wenn doch, dann ist es gut, vorbereitet und informiert zu sein. Für Notfälle gilt, wie in Deutschland auch, an der Playa de Palma, die Notrufnummer lautet hier in Spanien 112. Die nächste Polizeidienststelle ist auch nie weit entfernt. An der Playa de Palma gibt es zwei. In der Calle Marbella, ungefähr auf Höhe des Balneario 11, und direkt am Park de Les Mirabelles auf Höhe des Balneario 7. Zudem sind auch Polizeibeamte auf den Straßen unterwegs, die dafür sorgen, dass die Sicherheit zu jeder Zeit gewährleistet ist. Im Sommer gibt es sogar regelmäßig deutsche Polizisten und Polizistinnen, die für einige Wochen an die Playa de Palma kommen und gemeinsam mit den Kollegen der spanischen Polizei vor Ort arbeiten. Das soll vor allem die Kommunikation zwischen Urlaubern und der Polizei erleichtern. An der Playa de Palma wird also wirklich viel dafür getan, dass Sie sich in Ihrem Urlaub rundum sicher fühlen und im besten Fall weder eine Notrufnummer noch die Polizei benötigen. Und wenn doch, ist Hilfe immer ganz nah.
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0: Let's go! Shakira zusammen mit Burner Boy und Dai Dai, einen absoluten Gute-Laune-Song hier beim Inselradio Mallorca. In San Llorenç, da werden jetzt nach und nach die Pferdekutschen ersetzt, und zwar durch E-Kutschen. Mehr dazu gleich bei uns in den Lokalnachrichten um 17:30.
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1: Es ist 5:30.
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3: Mit Dominik Jordan einen schönen guten Tag. Reisende aus Italien müssen sich auch auf Mallorca auf zusätzliche Grenzkontrollen einstellen. Laut Tageszeitung Ultima Hora werden sie auf den Balearen ab heute durchgeführt. Die Polizei kontrolliert stichprobenartig Ausweise oder Reisepässe von Passagieren, die direkt aus Italien kommen. In Madrid und Barcelona laufen die Kontrollen bereits seit Samstag. Die Maßnahme soll nach bisherigen Angaben bis zum 7. September gelten. In Sant Llorenç sollen die klassischen Pferdekutschen nach und nach verschwinden. Stattdessen setzt die Gemeinde auf elektrische Kutschen. Zwei davon sind bereits unterwegs, 5 klassische Pferdekutschen gibt es noch. Die sollen innerhalb von 3 Jahren ersetzt werden, dafür wird gerade die Gemeindeverordnung angepasst. Ähnliche Modelle gibt es bereits in Alcudia. In Palma hat ein Vermieter offenbar deutlich mehr aus seiner Wohnung herausgeholt, als erlaubt war. In einem Apartment in Sondameto lebten mindestens 13 Menschen. Vorgesehen ist die Wohnung aber eigentlich für 6. Dafür hatte der Eigentümer das Wohn- und Esszimmer in 4 zusätzliche Schlafzimmer umgebaut. Jetzt droht ihm deshalb eine Strafe von über 47.000 Euro.
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3: Heiß ist es heute auf der Insel, deshalb gelten auch immer noch Hitzewarnungen. Morgen am Dienstag bleibt

0: Die Wetterlage dann unverändert. Bei einer Top-Temperatur von 38 Grad gibt es auch wieder Hitzewarnungen und ganz viel Sonne.
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2: Herausgegeben vom spanischen Wetterdienst AEMET. An Mallorcas Küsten weht überwiegend Südost- bis Ostwind mit der Stärke 3 bis 4, örtlich auch 2 bis 3. Die See ist leicht bis mäßig bewegt, nachts im Süden nachlassend, keine Sichtbehinderung gemeldet. Und die Temperatur des Mittelmeers rund um Mallorca, die liegt aktuell bei 30 Grad.
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2: Also ein To-Do habe ich noch auf meiner Liste stehen, schon seit 1-2 Wochen. Und das ist ganz, ganz dringend mal wieder den Balkon flott machen. Den Lavendel schneiden, irgendwie die Blumen mal wieder vernünftig gießen. Mich einfach mal wieder ein bisschen mehr um die kümmern, damit man sich dann auch auf dem Balkon wieder ein bisschen wohler fühlt. Ich meine, wie schön ist das bitte, morgens da zu frühstücken oder abends nochmal so einen kleinen Sundowner zu trinken, oder? Also, das muss ich jetzt unbedingt umsetzen in den nächsten Tagen.
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0: kann diese Frau eigentlich nicht. Taylor Swift ist es hier beim Inselradio Mallorca. Die ist Sängerin, Gitarristin, Songwriterin, Musikproduzentin und Schauspielerin und hat jetzt auch noch den Soundtrack für den Film Toy Story 5 geliefert. Der Song heißt I Knew It, I Knew You. Hören Sie gleich noch hier bei uns noch vor 6.
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1: Heute Abend kommt einer der bekanntesten Musiker aus Frankreich zu uns auf die Insel, der französisch-kongolesische Sänger und Rapper Gims. Der steht nämlich im BCM auf der Bühne heute und Sie kennen ihn bestimmt aus diesem Song hier, den er zusammen mit Maluma rausgebracht hat.

0: Heute hören Sie Gims live in Magaluf. Los geht's um 22 Uhr. Tickets gibt's online für 45 Euro. Residenten zahlen nur 20 Euro. Alle Infos zu diesem Event und zu vielen weiteren hier auf der Insel gibt's natürlich zum Nachlesen nochmal online bei uns unter inselradio.com im Eventkalender.
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1: Sonne, Wolken und lokale Schauer oder auch Gewitter gibt es heute Abend in Deutschland. Sonnig. Es ist allerdings in Hamburg bei 21 Grad, grau in Berlin bei 23 Grad, in Leipzig. Da wechseln sich Sonne und Wolken ab bei 32 Grad. In Düsseldorf scheint auch die Sonne bei 27 Grad und in Frankfurt bei noch 33 Grad. In Stuttgart und München, da ist es bedeckt bei 32 Grad. Dann schauen wir rüber nach Österreich. Da haben wir so einen Mix aus Sonne, Wolken und lokalen Schauern. In Wien messen wir 35 Grad. In der Schweiz, da sieht es ganz ähnlich aus. Auch hier haben wir Sonne, Wolken und lokalen Regen. In Zürich messen wir 32 Grad. Dann geht's rüber nach Amsterdam. Da scheint die Sonne bei 22 Grad. Und in Stockholm, da wechseln sich Sonne und Wolken ab. Und da kommen wir auf 21 Grad.
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1: Heiß ist es bei uns immer noch auf der Insel. Es gelten auch weiterhin Hitzewarnstufen, einmal orange für die Inselmitte und den Süden. Und dann haben wir noch Stufe gelb für den Norden und den Westen und das noch bis 20 Uhr. In Palma messen wir 35 Grad, im Norden von Mallorca. In Alcudia kommen wir auf 33 Grad, in Inca sind es 35 Grad und in Cala Ratjada 31 Grad. Die Tiefstwerte heute Nacht, die liegen so bei ca. 24 Grad, die Regenwahrscheinlichkeit bei 10%, meldet der spanische Wetterdienst. Lokal kann es aber tatsächlich doch mal nass werden. Das sehe ich hier gerade auf meinem Regenradar. So, ja, kurz vor Mallorca, da kommt gerade so ein bisschen Regen auch mal runter. Jetzt schauen wir nochmal schnell auf den Inselradio-Wettertrend. Morgen wird es ganz ähnlich wie heute bei einer Top-Temperatur von 38 Grad. Auch morgen gibt es wieder Hitzewarnung und eben auch ganz viel Sonnenschein.
0: 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Es ist 18 Uhr. 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
2: Im Studio Tom Husse. Die Gewalt gegenüber Zugbegleitern bleibt bei der Deutschen Bahn weiter ein großes Problem. Laut DB Regio wurden im ersten Halbjahr fast 1000 Vorfälle gemeldet. Die Einzelheiten von André Glatzel.
3: In den meisten Fällen wurden Zugbegleiter geschubst, angegriffen oder bespuckt. In 22 Fällen waren die Angriffe aber so groß, dass Beschäftigte schwer verletzt wurden. Die Bahn weitet deswegen ihre Sicherheitsmaßnahmen aus. Bereits eingesetzte Bodycams sollen künftig nicht nur Videos aufnehmen, sondern auch den Ton mitschneiden. Ein Test startet spätestens im Herbst in der Region Rhein-Neckar-Pfalz. Zusätzlich setzt die Bahn auf stichfeste Westen und einen Notfallknopf für Beschäftigte.
2: Einige werden sich in den letzten Wochen gedacht haben, Mann, ist das heiß. Und jetzt haben wir das auch schwarz auf weiß. Deutschland und der Rest von Westeuropa haben den heißesten Juni und Juli seit Beginn der Aufzeichnungen erlebt, so das EU-Beobachtungsprogramm Copernicus. Durch Hitze entstehen der deutschen Wirtschaft jedes Jahr Milliardenschäden. Ein einziger Hitzetag mit 30 Grad kostet rund 430 Millionen Euro. Das haben Experten der Prognos AG berechnet. Projektleiter Lukas Sander sagte uns,
4: der mit Abstand größte Faktor sind die Produktivitätsverluste. Das heißt, Verluste, die im Prinzip entstehen, weil Menschen bei Hitze einfach weniger effektiv arbeiten, weil sie mehr Pausen brauchen, weil sie mehr Fehler machen. Und dazu kommen dann noch Kosten, die durch Unfälle oder durch Krankmeldung entstehen.
2: Die Lage für die Rheinschifffahrt droht sich zu verschärfen. Der Bundesverband der deutschen Binnenschifffahrt befürchtet, dass der Pegel zwischen Koblenz und Mainz diese Woche auf einen einstelligen Wert sinkt. Der Rhein wäre im Prinzip nicht mehr durchgängig befahrbar, sagte BDB-Chef Schwanen der Rheinischen Post. In deutschen E-Mail-Postfächern landet weniger Spam. Web.de und GMX zählten im ersten Halbjahr knapp 1 Milliarde verdächtige Mails pro Woche. Das sind etwa halb so viele wie im Vorjahreszeitraum. Dafür werden Phishing-Mails gezielter und persönlicher, etwa mit gefälschten Rechnungen oder Betrug per QR-Code. Spanien bereitet sich auf die totale Sonnenfinsternis am Mittwoch vor. Das Himmelsspektakel ist unter anderem im Norden des Landes zu sehen. In der touristenärmeren Region hofft man, dass die Besucher auf den Geschmack und dann immer wieder kommen. Bei uns in Deutschland erleben wir eine partielle Sonnenfinsternis.
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1: Wenn Sie gerade nach Hause kommen, dann ist doch der erste Weg ab ins Badezimmer und unter die Dusche. Oder so eine kalte Dusche nach Feierabend. Oder wenn Sie auch gerade vom Strand kommen, ne, um den Sand loszuwerden. Das tut einfach nur gut.

0: Ob Schlüsselanhänger in Salmada oder Siorais, in unserem Wochenthema schauen wir uns mal beliebte Urlaubsmitbringsel genauer an. Dominik Jordan hat jetzt ein Souvenir, das wirklich jeder von uns schon mal aus dem Urlaub mitgebracht hat.
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2: Es gibt auf Mallorca ziemlich viele außergewöhnliche Mitbringsel, aber sind wir mal ehrlich, nichts geht über einen absoluten Klassiker.
3: Meine Familie und ich haben so eine Tradition, dass ich von überall, wo ich bin, Magneten mitbringe und die kommen dann immer schön an unseren Kühlschrank.
4: Wir bringen meistens immer eine Ensaimada mit oder Magneten?
2: Ganz klar, Magnete, das beliebteste Souvenir überhaupt. Die passen in jede Handtasche und die bekommen sie wirklich überall. Aber werden Magnete wirklich so oft gekauft? Wir haben mal bei Vanessa nachgefragt. Sie arbeitet in einem kleinen Souvenirladen neben der Kathedrale in Palma.
5: Se venden muchos los magnetos.
6: Wir verkaufen sehr viele Magnete. Ich glaube, die meisten Leute haben so die Angewohnheit, aus jedem Land, das sie besuchen, einen Magneten mitzunehmen und den dann zu Hause an den Kühlschrank zu hängen. Sie lieben das und kaufen davon wirklich viele.
5: Compran bastante esto.
2: Auch im Souvenirshop sind Magnete also die heimlichen Stars der Urlaubsmitbringsel. Magnet ist aber nicht gleich Magnet. Die Auswahl ist riesig, vom Flaschenöffner über den Fotomagneten bis hin zu Minitieren. Vanessa hat uns verraten, welche Magnete am häufigsten über die Ladentheke gehen.
5: Especialmente de Mallorca.
6: Besonders beliebt sind Mallorca-Magnete. Es gibt viele mit Karten der Insel oder den bekanntesten Orten, wie der Kathedrale oder den schönsten Stränden. Sehr gut kommt auch ein Magnet an, der mit echtem Sand aus Mallorca gefüllt ist. Und dann gibt es noch einen Gecko, ein Tier, das Mallorca repräsentieren soll. Der gefällt natürlich auch vielen.
5: Mallorca gusta mucho también.
2: Es muss also nicht immer nur ein klassischer Fotomagnet sein, es geht auch farbenfroh und exotisch. Ganz egal, welcher es bei Ihnen wird, er wird Sie noch lange an Ihren letzten Urlaub erinnern.
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0: Auf Mallorca hat die Weinlese begonnen und das um einiges früher als sonst. Mehr dazu gleich bei uns in den Inselradio Mallorca Lokalnachrichten. Um 6:30.
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0: Es ist 6:30.
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2: Mit Dominik Jordan einen schönen guten Abend. In Sant Llorenç sollen die klassischen Pferdekutschen nach und nach verschwinden. Stattdessen setzt die Gemeinde auf elektrische Kutschen. Zwei davon sind bereits unterwegs, 5 klassische Pferdekutschen gibt es noch. Die sollen innerhalb von 3 Jahren ersetzt werden, dafür wird gerade die Gemeindeverordnung angepasst. Ähnliche Modelle gibt es bereits in Alcudia. Beamte der spanischen Nationalpolizei haben in Palma 2 mutmaßliche Autoeinbrecher festgenommen. Einer der Männer soll ein Auto gestohlen und zuvor mehrere Fahrzeuge rund um das Son Moix-Stadion aufgebrochen haben. In dem Wagen fanden die Beamten unter anderem Kupfer, rund 1000 Feuerzeuge, Schmuck und weitere Gegenstände. 2 Tage später wurde ein weiterer Mann festgenommen. Er soll ebenfalls mehrere Autos aufgebrochen haben. Auf Mallorca hat die Weinlese in diesem Jahr besonders früh begonnen. Erste Bodegas haben bereits am 21. Juli mit der Traubenernte begonnen, so früh wie seit Jahren nicht mehr. Als Grund gelten vor allem die hohen Temperaturen und die warmen Nächte, die die Reifung beschleunigen. Einige Weingüter rechnen je nach Rebsorte mit einem Vorsprung von 5 bis 10 Tagen gegenüber dem Vorjahr. Trotz der frühen Ernte gilt der Zustand der Trauben bislang als gut.
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2: Heiß ist es heute auf der Insel, deshalb gelten auch immer noch Hitzewarnungen. Morgen am Dienstag bleibt die Wetterlage dann unverändert. Bei einer Top-Temperatur von 38 Grad gibt es auch wieder Hitzewarnungen und ganz viel Sonne.
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0: Zu Hause nochmal alles checken, bevor es zum Flughafen geht. Ist die Kaffeemaschine wirklich aus? Ist alles abgeschlossen? Das Wasser ausgeschaltet. Ja, und wenn man das dann alles kontrolliert hat, dann kann man entspannt zum Flughafen fahren. 1006 Starts und Landungen sind es heute am Flughafen von Palma. Und ein Flieger aus Hamburg ist soeben gelandet mit einer kleinen Verspätung von 7 Minuten. Und jetzt ist so gerade noch ein Flieger aus Stuttgart im Landeanflug auf die Insel. Der landet um 18.40 Uhr.
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0: Mit Julia Müller.
1: Hallo Mallorca. Yeah, yeah,
0: yeah. Wenn Sie hier in Palma am Stadtstrand sitzen heute Abend oder im Portischol oder auch am Strand in Ciudad Tradi, dann können Sie das wirklich ganz wunderbar beobachten, wie die Flieger im Minutentakt hier ankommen. Die sind quasi in so einer Warteschleife. Der eine, der landet und der nächste, der rückt direkt nach. Also im Sommer ist das wirklich faszinierend. Da guckt man

0: Weiter geht's hier beim Inselradio Mallorca jetzt gleich mit einem deutsch-spanischen Sänger. Álvaro Soler ist das zusammen mit dem deutschen DJ-Produzenten Topic und ihrem gemeinsamen Song Solo para ti. Ein Sommerhit mit ganz viel Gefühl. Habe ich gleich noch für Sie. Noch vor 7.
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1: Wenn Sie heute Abend noch Lust haben, ein bisschen zu bummeln, dann lohnt sich ein Abstecher nach Cala Ratjada. Da findet nämlich heute der Nachtmarkt statt. Alles so rund um die Promenade ist wirklich ein schönes Ambiente. Man guckt beim Shoppen quasi auch auf den Hafen und aufs Meer. Es ist ein kleiner Nachtmarkt, aber ich finde, da bekommt man süße Souvenirs, Schmuck, auch ein bisschen Kunsthandwerk. Also da findet eigentlich jeder was Kleines, was man sich aus dem Urlaub einfach mit nach Hause nehmen kann. Ja, von 19 bis 23 Uhr wird da jeden Montag, Mittwoch und Freitag geshoppt. Also schauen Sie sich das Ganze doch mal an. Und eine Übersicht zu den Nachtmärkten finden Sie natürlich auch noch mal zum Nachlesen bei uns unter inselradio.com auf der Pinnwand.
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Montagabend, hier ist das Inselradio Mallorca. Mein Name ist Julia Müller, ich sage jetzt Tschüss für heute. Wir hören uns aber schon morgen wieder ab 13 Uhr. Und hier geht es natürlich auch weiter mit guter Musik. Und es gibt auch noch eine Schatzsuche mit dem Inselkenner Axel Thora. Da geht es um ein ganz besonderes Altarbild. Um 7:10 wissen Sie mehr. Ich sage Tschüss und

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1: Sonne, Wolken und auch Regen gibt's in Deutschland heute. Sonnig ist es in Hamburg und Berlin bei 21 Grad, in Leipzig bedeckt bei 27 Grad. Sonne und Wolken im Mix gibt's in Düsseldorf bei 26 Grad. Sonnig ist es noch in Frankfurt bei 32 Grad. In Stuttgart und München bedeckt bei maximal noch 31 Grad. Dann schauen wir rüber nach Österreich. Da gibt's heute Abend noch viel Sonnenschein. Lokal kann's aber auch nochmal nass sein. In Wien messen wir 34 Grad. In der Schweiz, da haben wir Sonne, Wolken und auch lokale Gewitter. In Zürich kommen wir auf 31 Grad. Dann schauen wir nochmal schnell rüber nach Amsterdam. Da haben wir so einen Mix aus Sonne und Wolken bei 21 Grad noch. Und in Stockholm sieht's ganz ähnlich aus. Auch da wechseln sich Sonne und Wolken ab. Und da messen wir noch 20 Grad.
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1: Heiß ist es immer noch bei uns auf der Insel. Es gelten auch immer noch Hitzewarnungen. Orange für die Inselmitte und den Süden und Stufe Gelb für den Norden und den Westen. Und das noch bis 20 Uhr. In Palma messen wir 33 Grad. In Alcudia im Norden von Mallorca sieht es genauso aus. Auch da kommen wir auf 33 Grad. In Inca sind es auch 33 Grad. Und in Calaratiada messen wir noch 30 Grad. Die Tiefstwerte heute Nacht liegen bei 24 Grad. Die Regenwahrscheinlichkeit bei 10%, meldet der spanische Wetterdienst. Und jetzt schauen wir nochmal schnell auf den Inselradio-Wetter-Trend. Morgen wird es ganz ähnlich wie heute mit einer Top-Temperatur von 38 Grad. Es gibt auch morgen wieder Hitzewarnungen für die Insel und ganz viel Sonnenschein.
0: 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Es ist 19 Uhr. 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
2: Im Studio Tom Husse. Die Gewalt gegenüber Zugbegleitern bleibt bei der Deutschen Bahn ein großes Problem. Laut DB Regio gab es im ersten Halbjahr fast 1000 Übergriffe. Meist wurden Beschäftigte geschubst, angegriffen oder bespuckt. In 22 Fällen wurden sie schwer verletzt. Die Bahn weitet deshalb ihre Sicherheitsmaßnahmen aus. Bodycams sollen künftig auch den Ton mitschneiden. Außerdem setzt die Bahn auf stichfeste Westen und Notfallknöpfe. Nach dem Drohnenangriff am Leipziger Flughafen gibt es offenbar eine Verbindung zu früheren Anschlägen. Wie die Bild berichtet, haben die Ermittler DNA sichern können. Die Einzelheiten von Benno Hille.
3: Es soll sich um die gleichen Spuren handeln, die schon vor 2 Jahren am Leipziger DHL-Zentrum gefunden wurden. Damals war ein Paket in Flammen aufgegangen, bevor es verladen wurde. Ähnliche Fälle hatte es nicht nur in Leipzig gegeben. In Litauen stehen aktuell 5 Verdächtige vor Gericht. Hinter den Taten wird der russische Geheimdienst vermutet. Zudem soll die Drohne in Leipzig gegen eine Tragfläche der Antonov-Maschine geprallt sein und damit gegen die Treibstofftanks. Gefunden wurde sie offenbar erst Stunden später.
2: Deutschland und der Rest von Westeuropa haben den heißesten Juni und Juli überhaupt erlebt. Im Schnitt lag die Temperatur bei 21,6 Grad. Das sind fast 3 Grad mehr als im langjährigen Schnitt, sagt das EU-Beobachtungsprogramm Copernicus. Je höher die Temperaturen, desto höher sind auch die wirtschaftlichen Einbußen. Das haben Experten der Prognos AG jetzt berechnet. Bei 30 Grad sind es 430 Millionen Euro Verlust pro Tag. Bei 35 Grad ist es fast schon 1 Milliarde. Mit Hessen, Rheinland-Pfalz und dem Saarland starten die ersten Bundesländer ins neue Schuljahr. Die neuen Erstklässler sind die ersten mit einem rechtlichen Anspruch auf Ganztagsbetreuung. Laut DGB fehlt es aktuell in vielen Kommunen an pädagogischen Fachkräften, um das zu stemmen. Mit etlichen deutschen Medaillenhoffnungen ist heute die Leichtathletik-EM in Birmingham gestartet. Chancen auf Gold haben unter anderem Zehnkampfweltmeister Leo Neugebauer, Weitsprung-Olympiasiegerin Malaika Mihambo oder auch Amanal Pedros im Marathon. Insgesamt stehen bis Sonntag 50 Entscheidungen an.
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1: Es ist eine besondere Kostbarkeit, der Schatz von Santa Maria. Ein Altarbild mit dem Namen Die Jungfrau und ihr Sohn mit dem Vögelchen. Juan Massana hat es um 1400 auf Holz gemalt und vergoldet. Es misst 2,23 Meter mal 1,23 Meter, ist also riesig. Und perfekt erhalten bis auf ein paar fehlende kleine Täfelchen. Nur, wo ist es? Keiner weiß es so genau. Jedenfalls ist es nicht in der Pfarrkirche, wo es hingehört. Wo bitte? Also dann, ich verrate es euch, im Sitzungssaal des Stadtrates von Santa Maria. Man muss im Parterrebüro des Ayuntament um den Schlüssel bitten, den bekommt man. Und da oben im ersten Stock hängt's an einer Schmalwand. Mich hat ganz kurz eine Sekretärin begleitet, knipste das Licht an und ließ mich allein mit der musealen Kostbarkeit und bat, den Sitzungssaal nachher abzuschließen und ihr den Schlüssel zurückzubringen. Da konnte ich Zentimeter nah rantreten ans Bild und ein seltenes gotisches Vergnügen genießen. Aber warum hängt es dort und nicht in der Kirche? Es fehlt eine einleuchtende Erklärung. Ich hörte zwar drei Versionen, und auf die vierte, die beste, kam ich selbst. Die Stadtväter wollten was Hübsches in ihren Amtsräumen haben und behaupteten, nur bei ihnen sei das wertvolle Bild geschützt, was mein Besuch widerlegt hat.
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1: Im Studio Tom Husse. Die Gewalt gegenüber Zugbegleitern bleibt bei der Deutschen Bahn weiter ein großes Problem. Laut DB Regio wurden im ersten Halbjahr fast 1000 Vorfälle gemeldet. Die Einzelheiten von André Glatzel.
2: In den meisten Fällen wurden Zugbegleiter geschubst, angegriffen oder bespuckt. In 22 Fällen waren die Angriffe aber so groß, dass Beschäftigte schwer verletzt wurden. Die Bahn weitet deswegen ihre Sicherheitsmaßnahmen aus. Bereits eingesetzte Bodycams sollen künftig nicht nur Videos aufnehmen, sondern auch den Ton mitschneiden. Ein Test startet spätestens im Herbst in der Region Rhein-Neckar-Pfalz. Zusätzlich setzt die Bahn auf stichfeste Westen und einen Notfallknopf für Beschäftigte.
1: Deutschland und der Rest von Westeuropa haben den heißesten Juni und Juli überhaupt erlebt. Im Schnitt lag die Temperatur bei 21,6 Grad. Das sind fast 3 Grad mehr als im langjährigen Schnitt, sagt das EU-Beobachtungsprogramm Copernicus. Je höher die Temperaturen, desto höher sind auch die wirtschaftlichen Einbußen. Bei 30 Grad sind es 430 Millionen Euro Verlust pro Tag. Klimaanpassungsexperte Lukas Sander von der Prognos AG sagte uns:
3: Es ist natürlich total einfach zu sagen, wir bauen jetzt überall einfach Klimaanlagen ein. Das hat dann natürlich aber wieder ganz, ganz andere Wechselwirkungen, beispielsweise in Bezug auf den Energieverbrauch. Und deswegen ist es total wichtig, sich mit vielen verschiedenen kleinen Maßnahmen auf einer gesamtsystemischen, gesamtgesellschaftlichen Ebene an diese Hitze anzupassen, weil nur mit einer Maßnahme oder nur in einem Bereich werden wir es einfach nicht schaffen.
1: Nach dem Drohnenangriff am Leipziger Flughafen gibt es offenbar eine neue Spur. Laut der Bild haben die Ermittler DNA sichern können. Sie soll auf eine Verbindung zum Anschlag am Leipziger DHL-Zentrum vor 2 Jahren hindeuten. Damals war ein Paket in Flammen aufgegangen. Dahinter wird der russische Geheimdienst vermutet. Wegen des Niedrigwassers dürfen Lastwagen in immer mehr Bundesländern auch sonntags fahren. Zuletzt haben Mecklenburg-Vorpommern, Bayern und Baden-Württemberg das Fahrverbot gelockert. Damit sollen Waren trotz eingeschränkter Transporte auf wichtigen Flüssen weiter ans Ziel kommen. In Deutschland werden jedes Jahr rund 2 Millionen Beschäftigte um Lohn geprellt. Laut DGB bekommen sie weniger als den Mindestlohn, der ihnen zusteht. In 10 Jahren fehlen den Betroffenen dadurch rund 35 Milliarden Euro. Der DGB fordert deshalb mehr Kontrollen und mehr Personal beim Zoll.
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1: Im Studio Tom Husse. Die Gewalt gegenüber Zugbegleitern bleibt bei der Deutschen Bahn ein großes Problem. Laut DB Regio gab es im ersten Halbjahr fast 1000 Übergriffe. Meist wurden Beschäftigte geschubst, angegriffen oder bespuckt. In 22 Fällen wurden sie schwer verletzt. Die Bahn weitet deshalb ihre Sicherheitsmaßnahmen aus. Bodycams sollen künftig auch den Ton mitschneiden. Außerdem setzt die Bahn auf stichfeste Westen und Notfallknöpfe. Der Juni und der Juli sind die heißesten Monate gewesen, die in Westeuropa je aufgezeichnet worden sind. Die Durchschnittstemperatur lag laut EU-Beobachtungsprogramm Copernicus bei über 21,6 Grad. Das sind fast 3 Grad mehr als im langjährigen Schnitt. Auch in den Ozeanen weltweit wurde eine Rekordtemperatur für Juli gemessen. Hitzetage kosten die Wirtschaft in Deutschland jedes Jahr Milliardenbeträge. Je höher die Temperaturen, desto höher sind auch die wirtschaftlichen Einbußen. Der neue Bundesverkehrsminister Bilger hat am eigenen Leib erfahren, dass Bahnfahren in Deutschland nicht immer reibungslos klappt. Fabian Hoffmann, was ist denn passiert?
2: Zum Auftakt seiner Sommerreise war Bilger im ICE auf dem Weg von Berlin nach Hamburg. Wie die Rheinische Post berichtet, musste er dabei den Waggon wechseln. Nachdem die Klimaanlage ausgefallen war, wurde einer der Wagen geräumt und gesperrt. Bilger ist erst seit kurzem Verkehrsminister und die Deutsche Bahn wohl die größte Baustelle. Er will die Pünktlichkeit erhöhen und dabei auch die Bahnmanager in die Pflicht nehmen. Bilger plant, Bonuszahlungen daran zu koppeln, welche Ziele erreicht werden.
1: Bei einem schweren Erdbeben in Kolumbien sind mindestens 69 Menschen ums Leben gekommen. Das haben die Behörden vor Ort erklärt. Beim Beben waren in mehreren Städten Häuser eingestürzt. In den Trümmern suchen Einsatzkräfte weiter nach Überlebenden. In der Hauptstadt Bogotá wurden Gebäude vorsorglich geräumt. Spanien bereitet sich auf die totale Sonnenfinsternis am Mittwoch vor. Das Himmelsspektakel ist unter anderem im Norden des Landes zu sehen. In der touristenärmeren Region hofft man, dass die Besucher auf den Geschmack und dann immer wieder kommen. Bei uns in Deutschland erleben wir eine partielle Sonnenfinsternis.
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1: Im Studio Colin Mock. Einigen dürfte es in den letzten Wochen zu heiß gewesen sein. Und dass sich das nicht nur so angefühlt hat, zeigen neue Zahlen vom EU-Beobachtungsprogramm Copernicus. In Deutschland und dem Rest von Westeuropa waren der Juni und Juli so heiß wie noch nie. Hitzetage kosten die Wirtschaft in Deutschland jedes Jahr Milliardenbeträge. Klimaanpassungsexperte Lukas Sander von der Prognos AG sagte uns:
2: Der Hitzetag mit 30 Grad in Deutschland schlägt mit ungefähr 430 Millionen Euro zu Buche. Bei über 35 Grad sind wir dann bei 980 Millionen Euro. Also fast 1 Milliarde Euro Schäden in Deutschland pro Hitzetag mit über 35 Grad.
1: Noch nicht einberechnet sind höhere Energiekosten bei Hitze oder Kosten durch kaputte Autobahnen und Gleise. Gewalt gegenüber Zugbegleitern bleibt bei der Deutschen Bahn weiter ein großes Problem. Laut DB Regio wurden im ersten Halbjahr fast 1000 Vorfälle gemeldet. André Glatzel mit den Einzelheiten.
3: In den meisten Fällen wurden Zugbegleiter geschubst, angegriffen oder bespuckt. In 22 Fällen waren die Angriffe aber so groß, dass Beschäftigte schwer verletzt wurden. Die Bahn weitet deswegen ihre Sicherheitsmaßnahmen aus. Bereits eingesetzte Bodycams sollen künftig nicht nur Videos aufnehmen, sondern auch den Ton mitschneiden. Ein Test startet spätestens im Herbst in der Region Rhein-Neckar-Pfalz. Zusätzlich setzt die Bahn auf stichfeste Westen und einen Notfallknopf für Beschäftigte.
1: In mehreren Regionen Südeuropas kämpfen Feuerwehren weiter gegen Waldbrände. Im Südwesten Spaniens mussten hunderte Menschen ihre Häuser verlassen. Auch nahe Athen brennt's wieder. Ein Dorf wurde evakuiert. Und in Südfrankreich ist ein Waldbrand inzwischen unter Kontrolle. Bei einem schweren Erdbeben in Kolumbien sind mindestens 111 Menschen ums Leben gekommen. Das haben die Behörden mitgeteilt. Das Land hat den Katastrophenfall ausgerufen. Beim Beben waren in mehreren Städten Häuser eingestürzt. In den Trümmern suchen Einsatzkräfte weiter nach Überlebenden. In Hessen, Rheinland-Pfalz und im Saarland starten diese Woche die Erstklässler ins neue Schuljahr. Sie sind die ersten, die einen rechtlichen Anspruch auf Ganztagsbetreuung haben. Das Problem: Die meisten Kommunen haben dafür gar nicht ausreichende Kapazitäten, heißt es unter anderem vom DGB.
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1: Im Studio Colin Mock. Einige werden sich in den letzten Wochen gedacht haben, Mann, ist das heiß. Und jetzt haben wir das auch schwarz auf weiß. Deutschland und der Rest von Westeuropa haben den heißesten Juni und Juli seit Beginn der Aufzeichnung erlebt. So das EU-Beobachtungsprogramm Copernicus. Durch Hitze entstehen der deutschen Wirtschaft jedes Jahr Milliardenschäden. Ein einziger Hitzetag mit 30 Grad kostet rund 430 Millionen Euro. Das haben Experten der Prognos AG berechnet. Projektleiter Lukas Sander sagte uns,
2: der mit Abstand größte Faktor sind die Produktivitätsverluste. Das heißt, Verluste, die im Prinzip entstehen, weil Menschen bei Hitze einfach weniger effektiv arbeiten, weil sie mehr Pausen brauchen, weil sie mehr Fehler machen. Und dazu kommen dann noch Kosten, die durch Unfälle oder durch Krankmeldung entstehen.
1: In Deutschland werden jedes Jahr rund 2 Millionen Beschäftigte um einen Teil ihres Lohns geprellt. Laut DGB bekommen sie weniger als den Mindestlohn, der ihnen eigentlich zusteht. Und das sorgt für einen großen Schaden, André Glatzel.
3: Ja, denn innerhalb der letzten 10 Jahre haben die Beschäftigten dadurch rund 35 Milliarden Euro weniger bekommen. Und die teils illegalen Tricks sorgen auch beim Staat und den Sozialversicherungen für hohe Ausfälle. Der Schaden liegt demnach bei 64 Milliarden insgesamt. Der DGB fordert deshalb deutlich mehr Kontrollen und mehr Personal beim Zoll. Außerdem müssen Strafen gegen Unternehmen, die den Mindestlohn unterlaufen, schneller folgen.
1: Die Zahl der Übergriffe auf Zugbegleiter bleibt ein großes Problem. Allein im ersten Halbjahr gab es bei DB Regio fast 1000 Fälle. Deshalb sollen die Bodycams der Beschäftigten künftig auch den Ton mitschneiden. Ein Test startet im Herbst in der Region Rhein-Neckar-Pfalz. Wegen des Niedrigwassers dürfen Lastwagen in immer mehr Bundesländern auch sonntags fahren. Zuletzt haben auch Mecklenburg-Vorpommern, Bayern und Baden-Württemberg das Fahrverbot gelockert. Damit sollen Waren trotz eingeschränkter Transporte auf wichtigen Flüssen weiter ans Ziel kommen. Deutschland hat bei der Leichtathletik-EM in Birmingham die ersten Medaillen in der Tasche. Läufer Florian Bremm hat über die 5000 Meter sensationell Silber geholt. Vorher hatte sich Kugelstoßerin Yemisi Mabry Bronze gesichert, wie schon bei der letzten EM vor 2 Jahren.
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1: Im Studio Colin Mock. Die Gewalt gegenüber Zugbegleitern bleibt bei der Deutschen Bahn ein großes Problem. Laut DB Regio gab es im ersten Halbjahr fast 1000 Übergriffe. Meist wurden Beschäftigte geschubst, angegriffen oder bespuckt. In 22 Fällen wurden sie schwer verletzt. Die Bahn weitet deshalb ihre Sicherheitsmaßnahmen aus. Bodycams sollen künftig auch den Ton mitschneiden. Außerdem setzt die Bahn auf stichfeste Westen und Notfallknöpfe. Deutschland und der Rest von Westeuropa haben den heißesten Juni und Juli überhaupt erlebt. Im Schnitt lag die Temperatur bei 21,6 Grad. Das sind fast 3 mehr als im langjährigen Schnitt, sagt das EU-Beobachtungsprogramm Copernicus. Je höher die Temperaturen, desto höher auch die wirtschaftlichen Einbußen. Bei 30 Grad sind es 430 Millionen Euro Verlust pro Tag. Klimaanpassungsexperte Lukas Sander von der Prognos AG sagte uns:
2: Es ist natürlich total einfach zu sagen, wir bauen jetzt überall einfach Klimaanlagen ein. Das hat dann natürlich aber wieder ganz, ganz andere Wechselwirkungen, beispielsweise in Bezug auf den Energieverbrauch. Und deswegen ist es total wichtig, sich mit vielen verschiedenen kleinen Maßnahmen auf einer gesamtsystemischen, gesamtgesellschaftlichen Ebene an diese Hitze anzupassen, weil nur mit einer Maßnahme oder nur in einem Bereich werden wir es einfach nicht schaffen.
1: Die Lage für die Rheinschifffahrt droht sich zu verschärfen. Der Bundesverband der deutschen Binnenschifffahrt befürchtet, dass der Pegel zwischen Koblenz und Mainz diese Woche auf einen einstelligen Wert sinkt. Der Rhein wäre im Prinzip nicht mehr durchgängig befahrbar, sagte BDB-Chef Schwan der Rheinischen Post. Mit Hessen, Rheinland-Pfalz und dem Saarland sind die ersten Bundesländer ins neue Schuljahr gestartet. Die neuen Erstklässler sind die ersten mit einem rechtlichen Anspruch auf Ganztagsbetreuung. Laut DGB fehlt es aktuell aber in vielen Kommunen an pädagogischen Fachkräften, um das auch zu stemmen. Die Leichtathletik-EM in Birmingham ist gestartet und für Deutschland gab es zum Auftakt gleich 2 Medaillen. Florian Brem wurde im 5000-Meter-Lauf der Männer Zweiter und sagte damit Silber ein. Kugelstoß-Olympiasiegerin Yemisi Mabry holte sich in ihrem Wettbewerb dagegen Bronze.
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1: Im Studio Colin Mock.
2: Gewalt gegenüber Zugbegleitern bleibt bei der Deutschen Bahn weiter ein großes Problem. Laut DB Regio wurden im ersten Halbjahr fast 1000 Vorfälle gemeldet. André Glatzel mit den Einzelheiten.
3: In den meisten Fällen wurden Zugbegleiter geschubst, angegriffen oder bespuckt. In 22 Fällen waren die Angriffe aber so groß, dass Beschäftigte schwer verletzt wurden. Die Bahn weitet deswegen ihre Sicherheitsmaßnahmen aus. Bereits eingesetzte Bodycams sollen künftig nicht nur Videos aufnehmen, sondern auch den Ton mitschneiden. Ein Test startet spätestens im Herbst in der Region Rhein-Neckar-Pfalz. Zusätzlich setzt die Bahn auf stichfeste Westen und einen Notfallknopf für Beschäftigte.
2: In Hessen, Rheinland-Pfalz und im Saarland starten diese Woche die Erstklässler ins neue Schuljahr. Sie sind die ersten, die einen rechtlichen Anspruch auf Ganztagsbetreuung haben. Das Problem: die meisten Kommunen haben dafür gar keine ausreichenden Kapazitäten. Da muss dringend die Politik helfen, sagt uns DGB-Vizechefin Elke Hanack.
4: Wenn es also nicht zu einer echten Ausbildungsoffensive oder auch Anwerbeoffensive kommt, befürchten wir eine richtig starke Arbeitsverdichtung bei den pädagogischen Fachkräften und auch viel zu große Gruppen, die am Ende auch den Kindern nicht helfen.
2: In Deutschland werden jedes Jahr rund 2 Millionen Beschäftigte um Lohn geprellt. Laut DGB bekommen sie weniger als den Mindestlohn, der ihnen aber zusteht. In 10 Jahren fehlen den Betroffenen dadurch rund 35 Milliarden Euro. Der DGB fordert deshalb mehr Kontrollen und mehr Personal beim Zoll. In deutschen E-Mail-Postfächern landet weniger Spam. Web.de und GMX zählten im ersten Halbjahr knapp 1 Milliarde verdächtige Mails pro Woche. Das sind nur etwa halb so viele wie im Vorjahreszeitraum. Dafür werden Phishing-Mails gezielter und persönlicher, etwa mit gefälschten Rechnungen oder Betrug per QR-Code. Deutschland hat bei der Leichtathletik-EM in Birmingham die ersten Medaillen in der Tasche. Läufer Florian Brem hat über die 5000 Meter sensationell Silber geholt. Vorher hatte sich Kugelstoßerin Yemisi Mabry Bronze gesichert, wie schon bei der letzten EM vor 2 Jahren.
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1: Im Studio Colin Mock. Beim aktuellen Hitzesommer ist kein Ende in Sicht und die damit einhergehende Trockenheit sorgt für immer mehr Probleme. Jana Klonikowski, auch in der Landwirtschaft sieht's nicht gut aus.
2: Nein, der fehlende Regen sorgt vielerorts für eine ganz schlechte Heuernte. Dabei wird das Heu ja dringend gebraucht, um die Tiere füttern zu können, auch über den Winter. Das geht nun oft nicht. Viele Bauern müssen teuer Futter zukaufen oder Tiere anders als geplant verkaufen, oft dann an Schlachthöfe, was dort wiederum die Preise senkt. Und das trockene, heiße Sommerwetter geht weiter. Ergiebiger Regen ist diese Woche erstmal nicht in Sicht. Das dürfte auch eine schlechte Nachricht für die niedrigen Flusspegel in Deutschland sein.
1: In Deutschland werden jedes Jahr rund 2 Millionen Beschäftigte um einen Teil ihres Lohns geprellt. Laut DGB bekommen sie weniger als den Mindestlohn, der ihnen eigentlich zusteht. Und das sorgt für einen großen Schaden, André Glatzel.
3: Ja, denn innerhalb der letzten 10 Jahre haben die Beschäftigten dadurch rund 35 Milliarden Euro weniger bekommen. Und die teils illegalen Tricks sorgen auch beim Staat und den Sozialversicherungen für hohe Ausfälle. Der Schaden liegt demnach bei 64 Milliarden insgesamt. Der DGB fordert deshalb deutlich mehr Kontrollen und mehr Personal beim Zoll. Außerdem müssen Strafen gegen Unternehmen, die den Mindestlohn unterlaufen, schneller folgen.
1: Bei einem schweren Erdbeben in Kolumbien sind mindestens 111 Menschen ums Leben gekommen. Das haben die Behörden mitgeteilt. Das Land hat den Katastrophenfall ausgerufen. Beim Beben waren in mehreren Städten Häuser eingestürzt. In den Trümmern suchen Einsatzkräfte weiter nach Überlebenden. In mehreren Regionen Südeuropas kämpfen Feuerwehren weiter gegen Waldbrände. Im Südwesten Spaniens mussten hunderte Menschen ihre Häuser verlassen. Auch nahe Athen brennt's wieder, ein Dorf wurde evakuiert. Und in Südfrankreich ist ein Waldbrand inzwischen unter Kontrolle. Die Leichtathletik-EM in Birmingham ist gestartet und für Deutschland gab es zum Auftakt gleich 2 Medaillen. Florian Brem wurde im 5000-Meter-Lauf der Männer Zweiter und sackte damit Silber ein. Kugelstoß-Olympiasiegerin Yemisi Mabry holte sich in ihrem Wettbewerb dagegen Bronze.
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